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0: gibt einfach Räume, da kann ich es komplett vergessen. Mhm. Da kann ich einfach nicht FaceTime in meine eigene Wohnung. Richtung Küche ist...
1: Ja, die Anbieter sind manchmal wild, ne? Da hast du manchmal so eine Lücke. Aber kurze Frage, also bei mich hast du ja nicht gefacetimed gestern. Wen facetimest du? Also deine Eltern am besten, weil wen hast du noch in deinem Leben?
0: Jetzt. Freunde.
1: Freunde.
0: Also Familie.
1: Ja.
0: Männer.

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1: Im Studio André Glatzel. Tag 2 bei der Kabinettsklausur der Bundesregierung. Hauptthema ist dabei heute das Klima. Die Koalition berät, wie man sich am besten gegen Hitze, Dürre und Co. aufstellt. Gestern ging es schon um die Wirtschaft. Da soll das Kabinett Tempo bei den Reformen machen, sagte Kanzler Merz. Von der Zuckersteuer ab kommenden Jahr sind womöglich mehr Getränke betroffen als bislang gedacht. Wie mehrere Medien berichten, sollen zum Beispiel Siroprodukte, Säfte und pflanzliche Milchalternativen betroffen sein. Die Verbraucherorganisation Foodwatch begrüßt die Pläne. Die deutsche Wirtschaft ist von Mai bis Juni um 0,3% gewachsen und das trotz des Iran-Kriegs. Das Statistische Bundesamt hat seine erste Schätzung damit um 0,1 Prozentpunkte nach oben korrigiert. Grund für das Plus ist die gute Exportentwicklung. Die Country-Welt trauert um eine ihrer ganz Großen. Dolly Parton ist im Alter von 80 Jahren verstorben. Parton wurde mit Hits wie Jolene oder 9to5 weltberühmt. Außerdem sorgte sie mit ihrer Imagination Library dafür, dass Millionen Bücher kostenlos an Kinder verschickt wurden.
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4: Ja, Anna hier für euch. Mit der Frage, war es ein Date oder doch einfach nur zwei Freunde und ein ganz, ganz netter Abend? Die Meinungen gehen da sauweit auseinander und ich bin auf eure gespannt. Hören wir alles gleich. Jetzt erstmal Alex Warren mit Fever Dream. Schönen Mittwoch.

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1: War das wirklich ein Date? Eure Meinung ist gefragt. Hallo, Energy am Morgen ist an, hier mit mir, Anna, guten Morgen und Jakob.
2: Hallo.
1: Ich bin ja auf einer Hochzeit gewesen und wurde von einem guten Kumpel, von einem guten Freund eingeladen als Begleitung. Ich habe das hier ganz normal im Radio erzählt und dann kam gleich, Anna, das war ein Date.
2: Safe.
1: Und ich habe gesagt, nein, man kann auch platonisch auf eine Hochzeit gehen.
2: Ja.
1: Jetzt haben wir euch mal gefragt.
3: Das ist ein Date. Das ist automatisch ein Date.
2: So.
4: Auch wenn es ein langjähriger Freund von dir ist, vielleicht war das ein erstes Zeichen von ihm. Und er wollte dir einfach mal signalisieren, dass da von seiner Seite aus mehr ist. Also ich würde definitiv mal drüber sprechen und ihr solltet auf jeden Fall abstecken, was daraus wird, beziehungsweise was dazwischen euch ist.
1: Ja, gar nichts, gar nichts.
2: Ja, sagst du jetzt. Aber habt ihr das besprochen, ob da gar nichts ist?
1: Naja, nee, ich finde, man kann doch ganz normal auf eine Hochzeit gehen. Ich finde das so blöde. Ja, es ist vielleicht ein bisschen was Emotionaleres, ein bisschen intimer Kreis, ist vielleicht auch ein bisschen romantisch.
2: Aha.
1: Aber auf eine Hochzeit einladen kann man auch platonisch. Das heißt nicht gleich, dass es ein Date war.
2: Ja, ist die Frage, ob beide das wollen.
1: Oh, was sagt ihr denn? Mit einem Kumpel auf eine Hochzeit gehen, war das wirklich ein Date? Ich hoffe, nein. Ruft an oder schickt eine WhatsApp.

0: spielen wir heute mit der lieben Christine. Hi.
1: Hallo.
0: Hier ist die Anna für dich und das ist dein Buchstabe. Du hast 30 Sekunden Zeit, brauchst 5 richtige. Sollte dir, Christine, mal zu einer Kategorie nichts einfallen, gar kein Problem, dann sagst du einfach schnell weiter und ich überlege mir eine neue, okay?
1: Genau, so machen wir das.
0: Perfekt, dann starten deine 30 Sekunden jetzt. Ein Objekt aus der Schule mit T.
1: Eine Tasse?
0: Ja.
1: Von mir.
0: Klar, das machst du am Wochenende.
1: Tanzen?
0: Kannst du im Verein machen?
1: Durch Tennis spielen.
0: Sehr gut. Ein Grund, zum Ex zurückzugehen.
1: Oh Gott. Eine Tassensucht.
0: Was?
1: Eine Tassensucht, weil er so viele Tassen hat.
0: Okay. Und kommt in den Kühlschrank.
1: Eine Teewurst.
0: Ja. Sehr gut, eine Tassensucht, weil er zu viele Tassen hat. Ja, okay, wenn kein Platz mehr da ist, dann kann man sich schon mal trennen.
1: Oh Mann, ey, mir ist echt mit Tee bei der Kategorie nichts eingefallen. Aber ja, ist mal ein außergewöhnlicher.
0: Ist nicht schlimm, ist auf jeden Fall kreativ. Und herzlichen Glückwunsch, Christine, du hast gewonnen.
1: Super, ich freue mich total.
0: Kein leichter Buchstabe, dann gibt es ja hier auch so ein bisschen eine Drucksituation, ne? Mit den 30 Sekunden. Ich verstehe das ja auch. Ihr wollt mal mit uns zocken, dann jetzt anmelden auf energy.de.

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1: Im Studio André Glatzel. Tag 2 bei der Kabinettsklausur der Bundesregierung. Hauptthema ist dabei heute das Klima. Die Koalition berät, wie man sich am besten gegen Hitze, Dürre und Co. aufstellt. Gestern ging es schon um die Wirtschaft. Da soll das Kabinett Tempo bei den Reformen machen, sagte Kanzler Merz. Von der Zuckersteuer ab kommenden Jahr sind womöglich mehr Getränke betroffen als bislang gedacht. Wie mehrere Medien berichten, sollen zum Beispiel Siroprodukte, Säfte und pflanzliche Milchalternativen betroffen sein. Die Verbraucherorganisation Foodwatch begrüßt die Pläne. Die deutsche Wirtschaft ist von Mai bis Juni um 0,3% gewachsen und das trotz des Iran-Kriegs. Das Statistische Bundesamt hat seine erste Schätzung damit um 0,1 Prozentpunkte nach oben korrigiert. Grund für das Plus ist die gute Exportentwicklung. Die Country-Welt trauert um eine ihrer ganz Großen. Dolly Parton ist im Alter von 80 Jahren verstorben. Parton wurde mit Hits wie Jolene oder 9to5 weltberühmt. Außerdem sorgte sie mit ihrer Imagination Library dafür, dass Millionen Bücher kostenlos an Kinder verschickt wurden.
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4: Ja, Anna hier für euch. Hi, und wir sprechen über einen Umzug, über eine sehr kuriose Diät und über einen Lachflash, mit dem keiner gerechnet hat. Was da los ist, hört ihr alles gleich. Jetzt gibt's erstmal Musik für euren Mittwoch zum Weiterwachwerden. Dracula hier auf Energy.

Umzug, eine Pizza-Diät und ein Lachflash. Darum geht's jetzt hier. Schön, dass ihr mit dabei seid. Hallo, Energy am Morgen ist an mit mir, Anna. Guten Morgen. Und hier sind drei Meldungen von unseren Lieblingsstars. Harry und Meghan ziehen angeblich zurück nach Großbritannien. Das neueste Gerücht ist, sie haben ein Anwesen in der Nähe von den Beckhams gekauft. Benny Blanco, der Ehemann von Selena Gomez, hat gerade eine Pizza-Diät probiert. Das habe ich ja noch nie gehört. Spannend. Er hat uns auf Social Media mitgenommen. 5 Tage, jeden Tag eine Pizza. Und angeblich hat er 2 Kilo verloren. Ob das so gesund ist, weiß ich nicht. Und Energy Star Sarah Larsson hat einen Lachflash auf der Bühne bekommen. I cream summertime us. Herzlich kann man lachen. Sie macht eine Art Hebefigur auf der Bühne und Fans haben das jetzt einfach nachgemacht. Und da war sie halt mega überrumpelt, fand das mega lustig und hat sie halt komplett aus dem Konzept gebracht. Lieben wir absolut.

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1: Hallo, Anna hier für euch. Schön, dass ihr dabei seid. Energy am Morgens an mit immer den besten neuen Hits. Und ja, immer die besten neuen Hits kriegt ihr jetzt auch hier. Ganz neue Musik habe ich von Topic und aufgepasst, jetzt wird's französisch. Carte Blanche, Lucky Ones heißt das Ding. Und der Song war ursprünglich überhaupt kein Dance-Track, also war gar nicht geplant, sondern Carte Blanche haben den halt geschrieben als normalen Band-Song. Und dann kam Topic und meinte, das klingt doch nach einer elektronischen Produktion, da kann ich doch noch meinen Spice, meinen Glitzer irgendwie dazu tun. Und rausgekommen ist Lucky Ones, richtig gutes neues Ding jetzt hier für euch auf Energy.

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1: Top-Thema ist heute früh bei uns, Laurens.
2: Guten Morgen. Auf der Wiesn geht es jetzt langsam aber sicher Richtung Endspurt. Die Festzelte, die stehen schon und ab heute werden dann die großen Fahrgeschäfte aufgebaut. Unter anderem der Olympia-Looping, die Wildwasserbahn und das Riesenrad. Und wer Bock hat, kann den ganzen Aufbau sogar rund um die Uhr auf oktoberfest.de per Webcam verfolgen. Und wichtig für alle, die da unterwegs sind, ab heute ist die komplette Theresienwiese bis zum 21. Oktober gesperrt. Dann soll ja bei Volkswagen weiter richtig groß eingespart werden. Konzernchef Oliver Blume ist heute deswegen in den Werken Zwickau und Emden zu Besuch, denn da ist die Zukunft noch nicht wirklich geklärt. Man will aber wohl in ganz Deutschland bis zu 25.000 Stellen streichen. Ob damit jetzt auch ganze Werke zumachen, das ist allerdings noch unklar. So, und zum Schluss schauen wir jetzt nochmal ganz schnell rüber nach Köln. Da sind jetzt nämlich bis Sonntag wieder hunderttausende Nerds und Gaming-Fans unterwegs. Da ist nämlich Gamescom und viele werden sich dann auch wieder als ihre Lieblingshelden und Figuren aus den Spielen verkleiden. Und Nastassja Köhler, die ist Expertin in dem Bereich und hat beim RBB mal erklärt, was da der Reiz für die Leute ist.
3: Manche ziehen sich das an, weil sie sich wohlfühlen mit diesem Charakter, mit der Rolle, auch mit den auch emotionalen Zusammenhängen. Es gibt Charaktere, die haben natürlich eine gewisse Leidensgeschichte, eine gewisse Hero-Geschichte. Und das ist ja die Emotion, die man dann darin verkörpert, wenn man diesen Charakter dann ist.
2: Ja, jeder Jack ist anders, wie man in Köln sagt. Die meisten Cosplayer machen übrigens ihre Kostüme komplett selber.
0: Verkehr.
2: Ach Mensch, so kann man nochmal den Tag reinstarten. Nichts Größeres zu sehen, ihr habt Freifahrt.
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2: Da haben wir noch keinen. Wenn ihr aber schon einen gesehen habt, dann klingelt doch einfach mal durch. Auf der altbekannten Nummer, ich gebe sie trotzdem nochmal durch, das ist die 089-93-393. Bis dahin habt eine gute und sichere Fahrt.
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2: Die Luzi geht schon wieder richtig ab hier bei uns in München. Ich glaube, das ist das, was die Meteorologen den Föhneffekt nennen. Bis zu 27 Grad erreichen wir heute in der Spitze. Das alles bei 9 Stunden Sonne. Das ist aber nur das Warm-up für das, was uns morgen erwartet. Gehen wir nämlich temperaturenmäßig hoch bis auf 30 Grad und können uns über 11 Stunden Sonne freuen.
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1: Ja, die Anna hier für euch. Schön, dass ihr mit dabei seid. Und wir feiern gleich einen Song. Der kam 2005 raus, ist also 21 Jahre alt und hat jetzt absolutes Revival. Selbst die Sängerin kann es nicht fassen und wird unfassbar emotional. Um was es genau geht, hört ihr gleich. Jetzt erstmal DJ Goa und Michiko. Schönen Mittwoch.

0: Dieser Song ist 21 Jahre alt und jetzt gibt's ein absolutes Revival. Schön, dass ihr mit dabei seid. Hallo Energy, morgen ist an hier mit mir, Anna, guten Morgen. Und ich habe gute Nachrichten von der Hauptstadtband überhaupt. Wir sind Helden. Wir kennen alle diesen Song hier.
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0: Von hier an blind von Wir sind Helden erschien im Jahr 2005 und feiert jetzt ein absolutes Revival. Gerade hört man diesen Song überall, ist auch zurückgekehrt einfach in den deutschen Singlecharts und Sängerin Judith Holofernes hat sich auf TikTok bedankt und ist mega gerührt. Hört mal.
2: Und vielen, vielen Dank für die vielen wunderschönen Coverversionen und die Tänzchen und alles, die Hommagen. Es erfreut mich extrem.
0: Ey, die ist ja richtig emotional und richtig berührt, aber ich kann das schon nachvollziehen. Dann bringst du 2005 irgendwie einen Song raus. Jetzt haben wir 2026, 11 Jahre später, geht der nochmal komplett viral los und in den deutschen Charts. Fantastisch, aber ist auch ein Banger. Und nicht vergessen, genau diese Musik gibt es im Energy 2000er Hitstream in der Energy App. Schön zum Reinhören und komplett kostenlos.

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0: Heute sind wir beim Buchstaben G angekommen und ich gebe euch ja jeden Tag Tipps, was ihr zum Endspurt des Sommers 2026 so machen könnt. Und heute, wie gesagt, G, und das steht für Gondelfahren. Denn tatsächlich könnt ihr mitten im Schlosspark Nymphenburg mit einer echten venezianischen Gondel über den Mittelkanal schippern. Gondelfahrten haben dort sogar historische Traditionen, schon zu Zeiten von Kurfürst Max Emanuel. Ja, mit dem war ich in der Klasse. War man auf den Schlosskanal eben mit diesen Gondeln unterwegs. Und das Ganze ist noch nicht mal so teuer. Freitags bis Sonntag und auch an Feiertagen könnt ihr bei gutem Wetter spontan einsteigen. 30 Minuten kosten 15 Euro pro Person. Wer die Gondel allerdings von euch exklusiv haben möchte, der zahlt 75 Euro für bis zu 4 Personen. Und das Coole ist, ihr habt da gar keinen Stress. Noch bis Ende Oktober läuft die Saison. Also geh wie Gondelfahren in Nymphenburg bei unserem Energy Sommer ABC. Das ist Italien-Feeling ohne Brenner, Maut und 7 Stunden Stau.
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0: wunderschönen guten Morgen wünschen wir euch, Energy am Morgens. An mit mir, Anna, guten Morgen und Jakob.
1: Hallo.
0: Der hat eine Behauptung, wir müssen rätseln, ja, Fakt oder Fake?
2: Mit monotonen Nebengeräuschen, sowas wie, weiß ich nicht, Wasser oder weißes Rauschen, kann man besser schlafen, Fakt oder Fake?
0: Na, ich würde jetzt mal sagen, das ist ein Fakt, weil wir haben ja eine Kollegin, liebe Grüße an Pia, die schläft ja immer mit weißem Rauschen ein, also einfach so ein
2: So wie so ein Föhn oder so ein,
0: Genau, im Föhn gibt es auch ganz viel. Also ich fände es ja furchtbar, wenn dann vielleicht ein Hörbuch, aber ich glaube, das machen viele Leute. Ich sage immer, es ist ein Fakt, es lenkt irgendwie die Gedanken ab oder so.
2: Also, mit monotonen Nebengeräuschen kann man besser schlafen, ist ein...
1: Fake.
2: Oh. Nee, neue Forschung sagt, das kann uns im Schnitt 19 Minuten Schlaf pro Nacht kosten.
0: Aye.
2: Und das kann dazu führen, dass man depressiv oder aggressiv wird.
0: Oh Gott, das sollten wir mal unserer Kollegin sagen.
2: Jetzt weiß ich, warum Pia so aggressiv manchmal ist.
0: Also dann doch lieber mit Energy einschlafen oder jetzt auch aufwachen.
2: So.
0: Ellie Goulding, Love Me Like You Do auf Energy. Immer die besten neuen Hits.

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10: Guten Morgen, Laurens. Was ist heute wichtig bei uns?
11: Ja, guten Morgen. Da habe ich direkt richtig gute Nachrichten für alle, die am Marienplatz gern mal unterwegs sind. Der Fischbrunnen läuft jetzt nämlich wieder. Die Stadt hat ihn mit neuer Technik ausgestattet, die Wasser sparen soll. Der sprudelt jetzt täglich von 8 bis 20 Uhr, also 12 Stunden lang, statt die ganze Zeit durchgehend. Und dabei bleibt's auch nicht. Insgesamt sollen in den nächsten Jahren mindestens 30 Münchner Brunnen umgerüstet werden, damit ordentlich Trinkwasser gespart wird. Dann gibt's ein Thema, wo sich gerade ganz Deutschland drüber streitet. Und zwar sollte die neue Zuckersteuer auch für Getränke kommen, wo nur Süßstoff drin ist. Geht ja so ein bisschen an der eigentlichen Idee vorbei, denn man wollte ja zuletzt nur, dass die Leute deutlich weniger Zucker zu sich nehmen. Und der Ernährungsexperte Volker Manz, der hat auch nochmal bei NTV erklärt, wie schlecht das für unseren Körper ist.
12: Flüssiger Zucker ist quasi das, ja, was dem Stoffwechsel gar nicht gut tut, weil es ist sehr energiereich, aber nährstoffarm. Und deswegen spricht man auch hier von leeren Kalorien. Und dieser Zucker kann im Übermaß natürlich zu Übergewicht, zu Diabetes Typ 2, zu Karies, aber auch zu Herz-Kreislauf-Erkrankungen führen. Und das ist natürlich nicht wünschenswert.
11: Nee, das will man wirklich nicht. Und die Verbraucherzentrale sagt, ist aber auch schon richtig, dass auch süße Getränke nur mit Süßstoffkasser besteuert werden. Denn damit gewöhnt man sich ja auch dauerhaft an einen zu süßen Geschmack.
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11: Ach Mensch, so kann man nochmal den Tag reinstarten. Nichts Größeres zu sehen, ihr habt Freifahrt.
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11: Ja, da schicken wir doch schon mal den ersten Gruß des Tages raus. Der geht an Rike. Die hat sich nämlich eben bei uns gemeldet und Bescheid gegeben, dass es blitzt auf der A96 Höhe Grevefing. Außerdem lauern sie gerade auf euch in Trudering in der Bayou-Warenstraße und in Sendling in der Implerstraße. Habt ihr noch einen weiteren Blitzer, einen Stau oder einen Unfall gesehen? Dann klingelt einfach durch und sagt Bescheid. Unter der kostenlosen Studio-Hotline könnt ihr uns ganz easy erreichen. Das ist die 089 93 3 93
1: 3. 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
11: Ich mach's kurz und knapp. Der Sommer ist zurück bei uns in München. 27 Grad erreichen wir heute in der Spitze. Aber das ist nur das Vorglühen. Morgen geht die Party richtig ab. Da erreichen wir bis zu 30 Grad und können uns insgesamt über 11 Stunden Sonne freuen.
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10: Ja, Anna hier für euch. Schönen guten Morgen. Wir zocken gleich zusammen. Heute startet ja die Gamescom, die Messe für Computerspiele. Und mit welchem Besuch keiner gerechnet hat, das besprechen wir alles nach Milo. Jetzt gibt es erstmal eine Runde Shakira und Burna Boy, ein Sommersong 2026.

0: Talken mit dem Bundespräsidenten. Darum geht's jetzt hier. Hallo, Energy am Morgen ist an mit mir, Anna, guten Morgen und Jakob.
1: Hallo.
0: Heute geht ja die Gamescom los. Da habe ich ja gar keine Ahnung von. Muss ich ja transparent sagen, das ist ja die Messe für Computerspiele. Ja. Und es gibt einen Rekord, Jakob.
1: Und zwar direkt mehrere. Also wir haben so viele Aussteller wie noch nie auf der Messe mit dabei. Mhm. So viele Games wie noch nie zuvor. Es werden über, pass auf, 700 neue Spiele vorgestellt.
0: Wow.
1: Über die Hälfte davon auch im Indie-Bereich. Also diese kleinen, bunten, teilweise kurzen Spiele.
0: Okay.
1: Letztes Jahr waren fast 400.000 Besucher da und das will man natürlich dieses Jahr dann auch nochmal toppen.
0: Ja, also das Einzige, was ich gezockt habe, war Hogwarts Legacy.
1: Ja,
0: ich weiß nicht, ob das
1: Anfang?
0: Schon eins zocken geht. Und
1: doch,
0: Sims
1: doch, doch.
0: Natürlich. Ich habe viele Häuser gebaut und viele Ex-Freunde töten lassen.
1: Im Pool nehme ich
0: im
1: an.
0: Im Pool.
1: Ja,
0: also keine Ahnung, habe ich wirklich vom Zocken, aber irgendwie immer mehr Leute interessieren sich ja dafür.
1: Ja, also schätzungsweise zocken 40 Millionen Menschen bei uns in Deutschland regelmäßig.
0: Mhm.
1: Die Branche, die sorgt auch für mehr Jobs und Geld, eben weil viele Leute auch immer mehr dafür ausgeben. Teilweise über 300 Euro im Jahr. Und deswegen mischt auch die Politik mit, also zur Eröffnung. Heute kommt Vizekanzler Lars Klingbeil und morgen schaut dann sogar unser Bundespräsident Frank-Walter Steinmeier vorbei.
0: Okay.
1: Bin gespannt, wie der zockt.
0: Kann ich mir vorstellen. Wirst du irgendwie da auch mit dir ein neues Spiel mal angucken, Jakob? Freust du dich schon auf irgendwas? Ist doch was im November, was rauskommt, oder?
1: Das ist dieses GTA 6.
0: Oh, ja, das höre ich ja seit Monaten.
1: Ja.
0: Ich bin gespannt. Wir kriegen heute noch Besuch, besser als zocken. Energy Star Malik Harris kommt live vorbei ins Studio. Hört ihr ab 7 hier in der Show. Und jetzt erstmal Musik One Republic mit Need Your Love.

haben wir natürlich immer die besten und Hits für euch. Weiter geht's mit einer meiner absoluten Lieblingskünstlerin, Olivia Rodrigo mit Drop Dead. Und bei Drop Dead denkt man natürlich erstmal an Herzschmerzen. Dafür ist sie ja bekannt, irgendwie ein ziemlich böser Trennungssong. Aber nein, es ist diesmal genau das Gegenteil. Sie beschreibt so ein verrücktes Gefühl, wenn man jemandes gerade das erste Mal kennenlernt und plötzlich denkt, oh mein Gott, das ist unsere Liebesgeschichte. Wir passen doch perfekt zusammen. Wir haben das perfekte erste Date. Und da kann ich irgendwie nicht so viel mitdrehen. Ich hatte schon schöne Dates, aber ich wüsste jetzt nicht, wenn mich jemand fragt, was war das perfekte erste Date, ob ich sowas jemals mal hatte. Naja, vielleicht kommt's noch und ich werde berichten. Drop Dead jetzt hier auf Energy.

wie zuletzt vor der Corona-Pandemie. Das ist natürlich eine super Nachricht. 47,5 Millionen Kinotickets wurden von Januar bis Juni verkauft. Und die beliebtesten Filme waren einmal Der Teufel trägt Prada 2, habe ich auch gesehen, sehr schön. Das Biopic über Michael Jackson und auf Platz 1 der Super Mario Galaxy Film. Ich bin dieses Jahr auch, glaube ich, schon 4-5 Mal im Kino gewesen und freue mich jetzt alleine auch im Oktober. Da kommt so ein toller Film raus. Die Fortsetzung von Das perfekte Geheimnis. Irgendwie Der perfekte Urlaub, ne? Mit Frederik Lau, Elias Mbarek. Da bin ich schon sehr gespannt drauf. Und apropos Filme, die neuesten Filme und News bekommt ihr natürlich auch immer bei uns. 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Jetzt erstmal eine Runde Paul Monkey und The Palm Tree Boy. Afghazi gibt's hier auf Energy.

0: Drop Dead.
1: Hier gibt's einen Grund zu feiern.
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1: Na, aber schön, dass ihr mit dabei seid. Energy am Morgen ist an. Hier mit mir, Anna, guten Morgen. Und wir haben sehr gute Nachrichten für die deutschen Kinos. Passt auf, im ersten Halbjahr 2026 wurden so viele Tickets verkauft,

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7: Top-Thema ist heute früh bei uns, Laurens.
8: Guten Morgen. Auf der Wiesn geht's jetzt langsam aber sicher Richtung Endspurt. Die Festzelte, die stehen schon und ab heute werden dann die großen Fahrgeschäfte aufgebaut. Unter anderem der Olympia-Looping, die Wildwasserbahn und das Riesenrad. Und wer Bock hat, kann den ganzen Aufbau sogar rund um die Uhr auf oktoberfest.de per Webcam verfolgen. Und wichtig für alle, die da unterwegs sind, ab heute ist die komplette Theresienwiese bis zum 21. Oktober gesperrt. Dann soll ja bei Volkswagen weiter richtig groß eingespart werden. Konzernchef Oliver Blume ist heute deswegen in den Werken Zwickau und Emden zu Besuch, denn da ist die Zukunft noch nicht wirklich geklärt. Man will aber wohl in ganz Deutschland bis zu 25.000 Stellen streichen. Ob damit jetzt auch ganze Werke zumachen, das ist allerdings noch unklar. So, und zum Schluss schauen wir uns nochmal ganz schnell rüber nach Köln. Da sind jetzt nämlich bis Sonntag wieder hunderttausende Nerds und Gaming-Fans unterwegs. Da ist nämlich Gamescom und viele werden sich dann auch wieder als ihre Lieblingshelden und Figuren aus den Spielen verkleiden. Und Nastassja Köhler, die ist Expertin in dem Bereich und hat beim RBB mal erklärt, was da der Reiz für die Leute ist.
9: Manche ziehen sich das an, weil sie sich wohlfühlen mit diesem Charakter, mit der Rolle, auch mit den auch emotionalen Zusammenhängen. Es gibt Charaktere, die haben natürlich eine gewisse Leidensgeschichte, eine gewisse Hero Geschichte und das ist ja die Emotion, die man dann darin verkörpert, wenn man diesen Charakter dann ist.
8: Ja, jeder Jack ist anders, wie man in Köln sagt. Die meisten Cosplayer machen übrigens ihre Kostüme komplett selber.
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8: Ah, da haben wir was. Und zwar betrifft das hier direkt bei uns im Stadtgebiet die Pfeuferstraße. Die ist nämlich in beiden Richtungen zwischen Spitzwegstraße und Neuhauser Weg nach einem Unfall gesperrt. Ansonsten kommt ihr aber überall gut durch heute Morgen.
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8: Und da haben wir doch auch einen, den hat Niklas gerade eben bei mir gemeldet. In Gröbenzell stehen sie nämlich am Zellerhof. Da ist 50. Habt ihr noch einen weiteren Blitzer entdeckt, dann klingelt doch einfach mal ganz kurz durch unter der kostenlosen Studio-Hotline. Das ist die 089 93 393. Bis dahin habt eine gute und sichere Fahrt.
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8: Machen wir es kurz und knapp. Besonders bei uns hier in der Maximilianstraße kann man heute vermehrt Louis Vuitton, Prada oder Gucci Sonnenbrillen betrachten. Denn der Sommer ist zurück. Das wird wieder richtig schön heute. Bis zu 27 Grad erreichen wir in der Spitze. Aber das ist nur, ja, ich nenne es mal das Vorglühen für das, was morgen kommt. Da wird es nämlich wieder richtig knackig heiß. 30 Grad und 11 Stunden Sonne erwarten uns da.
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7: Ja, hallo, die Anna hier für euch und ich bin nicht alleine. Kollege Ben ist im Urlaub, deswegen habe ich mir heute Verstärkung gesucht. Miley Caris ist heute da, hallo.
11: Hallo, grüß dich.
7: Hi, hi. Schön, dass du da bist. Ja, und wir haben viel vor heute Morgen. Als erstes reden wir über Jungfrauen. Hört ihr alles nach, Kamerad? Jetzt erstmal eine Runde Jack Style mit Turn the Lights Off hier auf Energy. 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
0: Energy am Morgen ist an, hier mit mir, Anna, guten Morgen. Normalerweise ja auch mit Kollege Ben. Der ist aber mal wieder im Urlaub und deswegen ist Malik Harris hier. Hallo.
2: Hi, grüß dich.
0: Und das ist ja eine ganz besondere Woche für dich, weil Geburtstagswoche. Du hast ja auch Geburtstag.
2: Ja.
0: Wie stehst du denn zur Astrologie? Weil man nennt mich ja auch ein bisschen Astronaut. Ich bin schon sehr abgedreht spirituell.
2: Oh, okay, du bist voll im Game. Okay, ja, ich bin so halb. Meine Freundin ist tatsächlich auch voll drin.
0: Ja.
2: Und versucht mich da immer so ein bisschen zu überzeugen. Ich bin noch nicht so ganz da, aber vielleicht gelingt es dir.
0: Okay, pass auf. Also du bist ja Sternzeichen Jungfrau und jetzt habe ich mal geguckt, was bringt denn eigentlich dein Sternzeichen jetzt fürs neue Lebensjahr? Also, der Rest von 2026 steht bei Jungfrauen ziemlich unter dem Stichwort Veränderung. Jungfrauen lieben normalerweise, ist nicht 100%, aber schon, sie sind sehr strukturiert, wollen gerne wissen, wo die Reise hingeht und denken vielleicht auch mal 3 Schritte so ein bisschen mehr im Voraus. Und dieses Jahr sagt dann eher, vertrauen ein bisschen mehr darauf, was kommt. Also gerade beruflich können sich neue Ideen, neue Kontakte oder Möglichkeiten noch in den Monaten ergeben, mit denen du vielleicht auch gar nicht so gerechnet hast. Wichtig ist, nicht immer alles gleich zu zerdenken und so zu zerkopfen, sondern einfach mal machen, wie
2: geil,
0: man so schön sagt.
2: Machen.
0: Und gleichzeitig gibt es zum Jahresende, geht es sehr stark darum, ehrlich mit den eigenen Bedürfnissen zu werden. Also was möchte ich wirklich? Was passt noch zu mir? Und was mache ich vielleicht nur, weil ich es schon immer so gemacht habe? Also
2: wow,
0: so Routine auch ein bisschen brechen. Also für dein neues Lebensjahr wäre meine Astro-Anna-Prognose weniger alles perfekt planen und mehr einfach mal vertrauen und schauen, wo die Reise so hingeht.
2: Boah, finde ich richtig gut. Okay, ich versuche es zu beherzigen. Tatsächlich trifft das auch alles sehr, sehr gut zu.
0: Also ja,
2: ich bin jemand, ja, obwohl ja mein ganzer Job sozusagen mit Musik und so ist natürlich alles immer ein bisschen chaotisch und so.
0: Ja.
2: Aber grundsätzlich bin ich schon so ein Typ, der gerne so Ordnung hat und seine Sachen so ein bisschen vorausplant. Gelingt mir nicht immer und dann kriege ich immer schnell so die Krise und bin so ein verkopfter Typ auch.
0: Ja.
2: Deswegen ist das ganz gut. Alles, was du gerade gesagt hast, dachte ich mir, das müsste ich mir eh mal vornehmen. Deswegen ja, perfekt.
0: Jetzt für die letzten Monate und zum Start quasi in ein neues Lebensjahr.
2: Ich behalte im Hinterkopf.
0: Malik Harris heute bei uns und warum wir heute übers Zocken auch noch sprechen müssen, das hört ihr alles noch vor 8. Jetzt wird es erstmal so ein bisschen jessiger. Olivia Dean mit So Easy auf Energy. 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

0: immer optimistisch bleiben. Die Hälfte der Woche fast schon wieder rum. Es geht rein in den Mittwoch. Guten Morgen, München.
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0: So, dann checken wir mal ab, was heute so wichtig ist für euch. Ab heute wird die Wiesen langsam richtig zur Wiesen. Auf der Theresienwiese beginnt nämlich jetzt der Aufbau der großen Fahrgeschäfte. Unter anderem Olympia-Looping und Alpinerbahn. Zu meiner Schande bin ich nie gefahren, aber alles, was sich dreht, überschlägt und so weiter, das fahre ich nicht. Dafür freue ich mich sehr auf Wildwasserbahn. Da bin ich immer dabei und natürlich auch das Riesenrad wird heute aufgebaut. Gleichzeitig ist die Theresienwiese ab heute komplett gesperrt und das bleibt dann auch erstmal bis zum 21. Oktober so. Wer trotzdem ein bisschen zuschauen will, auf der offiziellen Wiesenseite gibt es eine Live-Webcam mit 360-Grad-Blick über die Theresienwiese. Also da kriegt man jetzt schon mal so Wiesen-Warm-Up-Feeling online. Und falls ihr heute am Marienplatz vorbeikommt und euch denkt, puh, ist der Dackel ein bisschen zu groß geraten? Ich kann es euch sagen, ja, denn heute um 13 Uhr wird dort ein 3 Meter hoher Riesendackel aufgestellt. Hintergrund ist Münchens Bewerbung um die Olympischen und Paralympischen Spiele ab 2036. Genau heute, vor 54 Jahren, wurden nämlich die Olympischen Spiele 1972 hier bei uns in der City eröffnet. Dazu wird noch ein 20 mal 10 Meter großer Banner ausgerollt, also richtig fett. Und wenn ihr heute Mittag nicht dabei sein könnt, gar kein Problem. Wir nehmen euch mit und zwar auf Instagram, Energy München, klickt euch einfach ab 13 Uhr in unsere Story rein.
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1: Guten Morgen, spielen wir heute mit der lieben Anna. Hallo, hier ist die Anna für dich.
2: Hallo.
1: Hallo Anna, das passt ja sehr gut, wir beide. Und das wird jetzt hier dein Buchstabe sein. Aufgepasst.
0: S.
1: S wie Schwein, Sahne. Du hast 30 Sekunden Zeit, brauchst 5 richtige. Sollte dir mal zu einer Kategorie nichts einfallen, dann sag einfach schnell weiter und ich überlege mir eine neue, okay?
2: Okay, ich bin bemessen.
1: Okay, Anna, dann deine 30 Sekunden laufen ab jetzt. Eine Superkraft mit S.
2: Schweben.
1: Eine Teesorte mit S.
2: Warte.
1: Etwas am Himmel.
2: Stern.
1: Was?
2: Stern.
1: Ja, ein Stern, sehr gut. Macht man beim ersten Date? Eine Geschmacksrichtung.
2: Schweizerkäse.
1: Ja, ein Trennungsgrund.
2: Stinkefüße.
1: Und komm, eine Charaktereigenschaft mit S brauche ich noch.
2: Stur.
1: Stur, sehr gut. Anna, du hast gewonnen. Herzlichen Glückwunsch.
2: Ich freue mich so.
1: Das war ein bisschen holprig, gebe ich zu. Aber ich hatte Sympathie. Sie heißt Anna, ich heiße Anna. Hat sie noch gewuppt? Ihr macht das besser. Dann jetzt einfach anmelden auf energy.de.

0: Energy am Morgen ist an. Hallo, hier natürlich mit mir, Anna. Guten Morgen. Normalerweise ja auch mit Kollege Ben. Der Alte ist mal wieder im Urlaub. Unfassbar. Deswegen habe ich mir einen Gast eingeladen. Malik Harris heute live hier, richtig schön. Und heute geht ja auch die Gamescom los in Köln. Das ist ja die Computerspielmesse, habe ich mir sagen lassen. Malik, wie viel zockst du? Was ist dein Lieblingsgame?
1: Tatsächlich bin ich so ein alter Langweiler. Ich spiele ganz viel so FIFA und auch nicht online. Ich habe mal früher so viel Online-Spiele gespielt und gemerkt, dass ich das einfach viel zu krass anstrengend finde, so, weil ich da immer so aggro werde und so. Deswegen habe ich gesagt, ich bin so die ganze Zeit offline und spiele einfach so vor mich hin irgendwelche Sachen, die überhaupt keinen Wert haben sozusagen.
0: Ja.
1: Deswegen bin ich bei der Gamescom. Ich glaube, ich würde direkt wieder rausfliegen.
0: Ah, okay, also nur so in diese Sportrichtung, weil ich habe ja gehört, das habe ich jetzt die ganze Woche und auch die ganzen letzten Monate gelernt, irgendwas im November, einen Tag soll man sich frei halten, weil da kommt GTA 6.
1: So,
0: ich weiß
1: gut,
0: nicht mal,
1: klar.
0: Was das ist.
1: Was? Nein. Ernsthaft?
0: Ja, was gut. Was soll das sein?
1: Ich gehe wieder. Ciao. Sag mal, GTA 6, das ist der größte Feiertag des Jahres.
0: Das ist nicht so ein Ballerspiel, ne?
1: Nee, das kommt drauf an, wie man es spielt. Man kann ja da auch einfach rumlaufen und sich die Szenerien
0: hast
1: angucken.
0: Hast du gerade gesagt, der größte Feiertag des Jahres, GTA
1: also,
0: 6?
1: Ja, okay, ich hab's falsch gesagt. Der größte Feiertag der letzten 10 Jahre.
0: Ihr spinnt alle. Was heute noch so wichtig ist, gibt's gleich im Energy Update.
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0: Laurenz, wir reden heute früh mal wieder über...
16: Ja, im Großen und Ganzen geht's mal wieder um das Thema Wohnsituation. Hier bei uns in München soll nämlich bald aus leerstehenden Büros Wohnraum werden. Und zwar richtig viel. Bis zu 10.000 Wohnungen könnten dabei entstehen. Und dafür gibt es jetzt eine neue städtische Umbauagentur.

0: Einem Eigentümer beraten und die Projekte voranbringen und Interesse ist wohl auch schon da. Rund 40 Anfragen liegen bereits auf dem Tisch. Noch dieses Jahr sollen die ersten 5 Projekte starten. Da sind dann zum Beispiel auch günstige Wohnungen für Studenten oder Azubis dabei. Dann ist ja unsere Bundesregierung gerade in Neu-Hardenberg in Brandenburg. Da haben sie gestern schon drüber geredet, dass man jetzt schnell mehr Reformen für unsere Wirtschaft haben möchte. Und heute geht es dann unter anderem darum, wie wir künftig besser vor zu viel Hitze im Sommer geschützt werden können. Und die Grünen sagen, das ist alles aber viel zu spät. So, und dann wird die nächsten Tage auch wieder viel über Gaming gesprochen werden, weil ja die Gamescom in Köln losgeht. Und Bernhard Rohleder, der ist vom Digitalverband Bitkom. Mit dem habe ich gesprochen und er hat mir gesagt, Gaming ist bei uns inzwischen voll im Mainstream angekommen.
1: Letztlich kann man sagen, dass die Spiele in der Mitte der Gesellschaft angekommen sind. Es spielen in Deutschland 55-56% der Bevölkerung. Das sind mehr als 40 Millionen Menschen in Deutschland, genauso viele Frauen wie Männer und im Übrigen auch zunehmend ältere Menschen von den über 65-Jährigen spielen auch. Etwa jede und jeder Vierte.
0: Irre, hätte ich nicht gedacht. Und die Gaming-Branche bei uns in Deutschland soll auch noch mehr gefördert werden. Der Kölner Stadtanzeiger berichtet, dieses und nächstes Jahr gibt's 120 Millionen Euro.
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0: Vorsicht, wenn ihr gerade auf der A995 Kreuz München Süd Richtung München unterwegs seid, zwischen Sauerlach und Oberhaching, da liegen Gegenstände auf der Fahrbahn. Und zwar im Baustellenbereich.
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0: Ganz lieben Dank an Luisa, die hat gerade durchgeklingelt und Bescheid gegeben, dass es blitzt in Pasing in der Blumenauer Straße. Habt ihr noch einen weiteren gesehen? Dann macht's auch ganz genauso wie Luisa, klingelt kurz durch. 089 93 3 93 3. Bis dahin, habt eine gute und sichere Fahrt.
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0: Ich mach's kurz und knapp. Der Sommer ist endgültig wieder zurück hier bei uns in München. Wir erreichen heute 27 Grad, das alles bei 9 Stunden Sonne. Aber das ist ja im wahrsten Sinne des Wortes nur zum Warmwerden, denn morgen geht die Party richtig ab. Da erreichen wir bis zu 30 Grad und können uns über 11 Stunden Sonne freuen.
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6: Ja, und Anna hier für euch. Und es ist so cool, weil heute ist Malik Harris auch bei uns.
7: Hello.
6: Und wir feiern zusammen ein Jubiläum. Eine Zeitschrift, die wir beide 100% kennen, wird heute 70. Worum es geht, hört ihr alles nach Dermot Kennedy. Jetzt erstmal ein schönes Duo für euch. David Guetta und J-Lo mit Save Me Tonight.

0: heute gemeinsam Geburtstag. Hallo Energy am Morgensabend mit mir, Anna. Guten Morgen. Normalerweise ja auch mit Kollege Ben. Heute Energy Star Malik Harris bei mir.
1: Hallo, grüß dich.
0: Und wir feiern heute 70 Jahre Bravo, die Zeitschrift. Am 26.08.1956 erschien die erste Ausgabe der Bravo. Damals auf dem Cover, hast du eine Idee, wer da drauf sein könnte?
1: Boah. 50er. 50er? Boah, kein Plan.
0: Marilyn Monroe war mit drauf. Und das Witzige daran ist, ich hatte ja immer Bravo-Verbot.
1: Echt?
0: Ich durfte früher nie die Bravo lesen, weil meine Mama gesagt hat, das ist zu vulgär. Da sind ja die ganzen Lucky Guys-Leute drauf. Dann Dr. Sommer und so, das will sie nicht. Also durfte ich nur die Vorstufe und das war die Bravo Girl. Die gibt's bis heute. Das ist, glaube ich, einfach so eine humane Form der Bravo gewesen. Hab dann aber immer heimlich bei meiner Oma dann die richtige Bravo lesen dürfen.
1: Sehr gut.
0: Wie stehst du zu der Zeitung? Auch mal gelesen?
1: Auch gelesen, ja. Ich glaube, meine Eltern waren immer sehr, sehr liberal. Die meinten, ja, hau rein, zieh dir alles rein. Deswegen, also Bravo habe ich mir voll Gas rein. Ja, voll, ja. Aber ich fand das auch, also man hat ja auch was gelernt, ne?
0: Ja, oder man war hart zerstört.
1: Oder
0: also,
1: das, ja.
0: Happy Birthday, 70 Jahre Bravo. Und Malik, du bleibst jetzt den ganzen Morgen noch bei uns. Mhm. Freuen wir uns sehr drauf. Jetzt gibt's Alex Ron mit Fever Dream. Habt einen schönen Mittwoch auf Energy. 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

0: Und da haben wir mal wieder einen absoluten Energy-Hit für euch. Jetzt gibt's hier alle Farben mit den Jungs von You Not Us und Supergirl. Ich bin's, Anna, hier für euch. Normalerweise ja, moderiere ich mit Kollege Ben heute Energy-Star Malik Harris live in der Show, quasi als mein Co-Moderator.
1: Ja, ich finde auch, Ben kann zu Hause bleiben.
0: Ja, also finde ich auch. Hier, ne? Und du hast eine besondere Geschichte mit den Jungs von You Not Us.
1: Ja, wir waren mal, liebe Grüße, wir waren mal feiern zusammen auf einer Party in Berlin. Ich kann gar nicht so viel zu der Geschichte erzählen, weil wir sind ganz schön abgestürzt und ich habe noch so ein paar kleine Splitter des Abends noch im Gedächtnis, aber war ein guter Abend.
0: Das sind die besten Abende, also liebe Grüße und wir hören jetzt Supergirl von Ihnen auf Energy.

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0: Ja, das liebe ich doch. Hi, Energy am Morgen ist an, hier mit mir, Anna. Guten Morgen. Normalerweise ja mit Kollege Ben. Der ist mal wieder im Urlaub, deswegen darf ich mir hier jeden Tag einen Gast einladen. Und heute ist Energy-Star Malik Harris hier.
2: Hallo, hallo, grüß dich.
0: Schön, dass du mich besuchst. Ich bin ja ganz beeindruckt. Du spielst super viele Instrumente. Wie viele denn insgesamt?
2: Gitarre, Klavier, Schlagzeug und Bass.
0: Boah, wie kommt man dazu, so viele Instrumente zu spielen?
2: Wenn man ganz wenig Hobbys hat. Nee, tatsächlich, also ich habe schon immer super gern gesungen. Ich komme aus so einer musikalischen Familie. Mhm. Und dann dachte ich mir, ja, irgendwie will ich den Gesang begleiten. Dann habe ich mir so Gitarre spielen beigebracht.
0: Selber?
2: Krass. Ja, selber. Ich hatte eine Stunde Gitarrenunterricht, aber das war eine völlige Katastrophe.
0: Okay.
2: Kann ich gar nicht, so Tonleitern und so einen Scheiß. Ich dachte mir, ich will einen Song spielen, lass mich in Ruhe, gequatscht.
0: Okay.
2: Und dann kam irgendwie Klavier und Schlagzeug und Bass dazu, weil ich dann so angefangen habe, die Songs so ein bisschen zu produzieren und so ein bisschen verstehen wollte, wie so ein Song entsteht. Und genau, so kam das dann alles so zusammen.
0: Boah, ich finde das immer super beeindruckend, weil, apropos Instrument lernen, ich versuche ja gerade über YouTube mir Ukulele beizubringen und ich habe sie auch mitgebracht. Kannst du ja gerne mal in die Hand nehmen.
2: Oh ja, die ist aber hübsch.
0: Dankeschön. Ja, du darfst auch ein bisschen mal rumklimmern. Ukulele kannst du nicht spielen?
2: Leider nein. Ich glaube, ich kann 2, 3 Akkorde.
0: Ja, das klingt schon besser als alles, was ich hinbekommen habe. Ja!
2: Naja,
0: aber... Oh, the rainbow!
2: Ja, genau.
0: Den üben wir als nächstes.
2: Der kommt gleich.
0: Was würdest du sagen, wäre denn so ein Instrument, was ich am leichtesten lernen kann? Weil ich liebe das ja immer, irgendwie neue Dinge auszuprobieren.
2: Mhm. Ich glaube, mit Ukulele bist du gar nicht so schlecht, weil die hat ja nur 4 Saiten, also statt wie eine Gitarre irgendwie 6.
0: Mhm.
2: Deswegen, ich glaube, Ukulele ist gar nicht so schlecht. Und tatsächlich, was ich geil finde beim Schlagzeug, ist, dass man halt einfach so ein bisschen drauf losprügeln kann und es klingt schon ein bisschen nach was. Das ist auch ganz gut.
0: Oh, Schlagzeug, ja. Auch nicht schlecht. Hatte ich auch mal eine Probestunde.
2: Echt?
0: Hat mir auch Spaß gemacht. War dann halt nicht in meine Wohnung gepasst.
2: Ja, das ist leider das Problem.
0: Müssen wir nochmal gucken.
2: So.
0: Jetzt geht's musikalisch hier weiter mit einem absoluten Ohrwurm. Bruno Mars, I Just Might. Kriegt er jetzt hier auf Energy. 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

0: Hallo, hallo, schön, dass ihr dabei seid. Energy am Morgen ist an, hier mit mir, einer guten Morgen. Ja, normalerweise mit Ben. Der ist irgendwie im Urlaub, lange nicht mehr gesehen, lange nicht mehr gehört. Macht aber nichts, dafür habe ich jeden Tag hier einen Gast. Heute Energy Star Malik Harris.
1: Hallo,
0: grüß schön, dich. Dass du da bist. Sag mal, Malik, hast du eigentlich so eine typische Morgenroutine?
1: Ah, nicht so richtig. Also ich gehe ganz gern direkt nach dem Aufstehen erstmal auf den Balkon mit so einem Kaffee und ich gehe ins Fitnessstudio ab und zu. Aber so richtig Routine kann man das, glaube ich, noch nicht
0: nennen. Aber was macht man auf dem Balkon? Also stehst erstmal rum und kiekst?
1: Ja, genau das eigentlich. Ist wahnsinnig unspektakulär, Okay. Aber ich gehe da raus und dann, das ist ja schön, man ist ja kurz draußen so, ne? Dann hört man so die Vögel zwitschern.
0: Boah, das wäre mir halt zu kalt. Also man muss ja auch sagen, wir stehen halt um kurz nach vier auf. Ich stelle mich nicht vier auf meinem Balkon.
1: Ja, das ist ein ganz anderes Level.
0: Das ist natürlich aber so zum Wachwerden. Hörst du dann Musik? Hörst du Podcast? Wie kriegst du dich morgens wach? Kaffee, Mensch? Ja, nein?
1: Kaffee auf jeden Fall. Ohne geht gar nichts. Kalte Dusche, auch richtig nice. Mag ich sehr gerne.
0: Boah, was?
1: Ja,
0: das geht gar nicht.
1: Hä? Hast du nicht vorhin was von Eisbaden erzählt?
0: Ja, Eisbaden über den Tag. Weißt du, also dann so am Nachmittag, Mittag kann ich mich ja mental drauf einstellen.
1: Ja,
0: aber morgens kalte Dusche habe ich richtig Respekt vor.
1: Yes.
0: Richtig eiskalt stellst du dich drunter?
1: Eiskalt, ja. Also ich mache am Anfang zum Reinkommen erstmal ein bisschen warm und dann zack, voll kalt, ja. Das ist geil, das ist richtig revitalizing.
0: Dann hätte ich schon so einen Cortisolspiegel, schlechte Laune gleich morgens. Aber Malik, heute den ganzen Morgen bei uns in der Sendung. Wir werden noch ein paar mehr Infos über dich erfahren. Und gleich geht's erstmal weiter mit dem Update.
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0: Guten Morgen, Laurenz. Was ist heute wichtig bei uns?
3: Ja, guten Morgen. Da habe ich direkt richtig gute Nachrichten für alle, die am Marienplatz gern mal unterwegs sind. Der Fischbrunnen läuft jetzt nämlich wieder. Die Stadt hat ihn mit neuer Technik ausgestattet, die Wasser sparen soll. Der sprudelt jetzt täglich von 8 bis 20 Uhr, also 12 Stunden lang, statt die ganze Zeit durchgehend. Und dabei bleibt es auch nicht. Insgesamt sollen in den nächsten Jahren mindestens 30 Münchner Brunnen umgerüstet werden, damit ordentlich Trinkwasser gespart wird. Dann gibt es ein Thema, wo sich gerade ganz Deutschland drüber streitet. Und zwar sollte die neue Zuckersteuer auch für Getränke kommen, wo nur Süßstoff drin ist. Geht ja so ein bisschen an der eigentlichen Idee vorbei, denn man wollte ja zuletzt nur, dass die Leute deutlich weniger Zucker zu sich nehmen. Und der Ernährungsexperte Volker Manz, der hat auch nochmal bei NTV erklärt, wie schlecht das für unseren Körper ist.
4: Flüssiger Zucker ist quasi das, ja, was dem Stoffwechsel gar nicht gut tut, weil es ist sehr energiereich, aber nährstoffarm. Und deswegen spricht man auch hier von leeren Kalorien. Und dieser Zucker kann im Übermaß natürlich zu Übergewicht, zu Diabetes Typ 2, zu Karies, aber auch zu Herz-Kreislauf-Erkrankungen führen. Und das ist natürlich nicht wünschenswert.
3: Nee, das will man wirklich nicht. Und die Verbraucherzentrale sagt, ist aber auch schon richtig, dass auch süße Getränke nur mit Süßstoffkasser besteuert werden. Denn damit gewöhnt man sich ja auch dauerhaft an einen zu süßen Geschmack.
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3: Ja, da haben wir gerade so ein bisschen Stop and Go auf dem Ring. Ansonsten sieht aber alles fresh aus. Nichts weiteres zu sehen. Freie Fahrt für euch.
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3: Und da habe ich natürlich auch den einen oder anderen für euch mit im Schlepptau. Dank Mats zum Beispiel. Der hat sich nämlich gerade eben bei uns gemeldet und Bescheid gegeben, dass es blitzt in Neufahren bei Freising. In der Christel-Kranz-Straße. Außerdem sind sie in Gröbenzell am Zillerhof und in Sendling. Implerstraße ist das. Vielen Dank da nochmal an Ida. Habt ihr auch einen Blitzer entdeckt, dann macht's auch genauso wie Mats und Ida. Klingelt doch mal ganz kurz durch hier direkt bei uns im Studio unter der kostenlosen Studio-Hotline. Das ist die 089 93 3 93 3.
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3: Die Luzi geht schon wieder richtig ab hier bei uns in München. Ich glaube, das ist das, was die Meteorologen den Föhneffekt nennen. Bis zu 27 Grad erreichen wir heute in der Spitze. Das alles bei 9 Stunden Sonne. Das ist aber nur das Warm-up für das, was uns dann morgen erwartet. Da gehen wir nämlich temperaturenmäßig hoch bis auf 30 Grad und können uns über 11 Stunden Sonne freuen.
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0: Ja, hallöchen, Anna hier für euch und normalerweise mit Kollege Ben. Der ist aber immer noch im Urlaub, deswegen mit einem tollen Gast. Energy Star Malik Harris ist da.
1: Hallo, grüß dich.
0: Und wir sprechen gleich nochmal über deine Musik und über Männer. Bei einem Thema gibt es nämlich sehr, sehr viele Fragezeichen. Hört ihr alles noch vor 8:30 nach Harry Styles? Jetzt erstmal eine Runde Teddy Swims mit seiner wundervollen Stimme und Mr. Know-It-All.

0: Schön, dass ihr mit dabei seid an diesem Mittwochmorgen. Energy am Morgen ist an mit mir. Anna, guten Morgen. Normalerweise ja mit Kollege Ben. Der ist im achtjährigen Urlaub gefühlt. Macht aber nichts. Deswegen habe ich jeden Tag einen Gast hier. Heute Energy Star Malik Harris.
1: Hallo, hallo.
0: Und wenn du jetzt live da bist, möchte ich natürlich wissen, Malik, was geht denn bei dir gerade in Sachen Musik? Können wir uns noch in diesem Jahr, im nächsten Jahr auf irgendwas freuen?
1: Oh ja, auf jeden Fall. Ich bin ja ganz, ganz fleißig am Songschreiben. Bei mir hat sich ja super viel getan in den letzten Monaten. Ich bin ja von zu Hause weggezogen. Ich habe ja in Bayern gewohnt und dementsprechend hat sich auch musikalisch ganz, ganz viel verändert und ich bringe tatsächlich ganz, ganz bald, nämlich am 11.09. eine neue Single raus.
0: Oh.
1: Ich sage das hier gerade zum ersten Mal tatsächlich, deswegen freue ich mich da gerade sehr. Ja. Der Song heißt Easy und tatsächlich habe ich deswegen auch hier so ein kleines Goodie-Bag mitgebracht, weil in dem Song geht es so ein bisschen um meine Kindheit und so ums Zurückblicken auf früher und ich bin so ein bisschen durch die Stadt gelaufen und habe so ein paar ganz alte Sachen von früher so gefunden, so alte Süßigkeiten und so
0: Ernst.
1: Zeug und dachte mir, ich bringe so ein paar Sachen mit. Deswegen habe ich so eine kleine Geschenktüte für euch dabei.
0: Ah, wie schön, ich liebe Geschenke.
1: Ja, geil. Ich habe hier auch so eine kleine Tüte, wie es früher im Schwimmbad gab, mit diesen alten Süßigkeiten und so. Ja, genau.
0: Boah.
1: Und so hier so Seifenblasen,
0: das
1: auch wichtig.
0: Ja,
1: hier bei der ganzen Technik.
0: Also du darfst öfter kommen.
1: Ja, alles klar. Ich wollte mich hier reinkaufen. Sehr schön.
0: Du darfst öfter kommen, aber wir freuen uns sehr. Also am 11.09. eine neue Single von dir. Sind wir sehr gespannt. Jetzt hören wir passend dazu deine Nummer Rockstars. Wie stehst du zu diesem Song?
1: Sehr, sehr gut. Der Song hat mein ganzes Leben verändert. Tatsächlich ähnlich wie Easy, also meine nächste Single, geht es da auch so ein bisschen ums Zurückblicken auf die Kindheit und auf so diesen Begriff der guten alten Zeit, den ich aber eigentlich nicht so gern mag, weil ich glaube, wenn wir es hinkriegen, auf das Hier und Jetzt zu schauen, dann hört die gute alte Zeit eigentlich nie auf. Und deswegen habe ich diesen Song geschrieben, um uns alle daran zu erinnern, auch mal jetzt kurz Pause drücken und zu checken, was so um uns rum abgeht und das alles ein bisschen zu genießen im Moment sozusagen.
0: Wow, philosophisch. Ja, hören wir jetzt hier Rockstars auf Energy, immer die besten neuen

0: Es ist Mittwoch, hier ist Energy am Morgen, hier ist euer Münch. Guten Morgen München, und eine echte Münchnerin feiert heute ihren 70. Geburtstag, und zwar die Bravo.
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0: Denn die wurde tatsächlich hier bei uns in München gegründet, besser gesagt am 26. August 1956 erschien im Münchner Verlag Kindler und Schiermeier die allererste Ausgabe. Damals noch eine Zeitschrift, eher für Film und Fernsehen, 40 Seiten dick, für 50 Pfennig. Und vorne auf dem Cover war Marilyn Monroe drauf. Später kamen dann noch andere Dinge dazu, die ja eine ganze Generation geprägt hat, mich inklusive, zum Beispiel der Bravo-Starschnitt, der Bravo-Otto, die Foto-Love-Story und natürlich Dr. Sommer. Das war noch eine Zeit, da gab es noch kein Internet, die Eltern wollte man auch nicht fragen, was sexuelle Dinge angeht. Und deswegen war Dr. Sommer ganz, ganz wichtig für unsere Erziehung damals. Aber die Frage ist, Bravo im Jahr 2026. Ja, es gibt sie noch, aber die Frage ist, würde eine Bravo, so wie sie damals rausgekommen ist, eben mit Dr. Sommer etc., auch im Jahr 2026 noch funktionieren? Wir haben uns mal am Marienplatz umgehört.
2: In der heutigen Zeit, ja, ist das ja fast eine Lappalie.
3: Ja, also ich persönlich habe halt auch viel Aufklärung vom Elternhaus bekommen, aber Bravo, das wäre halt sowas für Kinder, die halt jetzt so nicht gern mit ihren Eltern darüber sprechen.
4: Also ganz ehrlich gesagt, habe ich schon ewig lang keine Bravo mehr gelesen. Ich habe keine Ahnung, was da so drin steht, aber ich fand es früher schon immer sehr wichtig, und ich denke schon, dass es die Jugend heutzutage auch braucht.
0: Also München ist sehr positiv gestimmt gegenüber der Bravo, die heute 70 Jahre alt wird und natürlich ein Teil der Münchner Geschichte ist. In diesem Sinne, Happy Birthday Bravo! Ach ja, und eine Antwort bin ich euch ja noch schuldig. Nein, ich war da niemals nackt drin. Niemals!

0: herzlich willkommen zu meiner Lieblingsrubrik des Tages.
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0: Hallo, schön, dass ihr mit dabei seid. Energy am Morgen ist an. Normale Besetzung mit mir, Anna, guten Morgen, mit Jakob.
2: Hallo.
0: Aber nicht mit Ben, der ist im Urlaub, sondern Energy-Star Malik Harris ist heute hier. Pass auf, Jakob hat eine Behauptung und wir müssen rätseln, ist es Fakt oder lügt er uns an?
3: Ah, okay.
2: Das höchste bekannte Trinkgeld jemals sind 3 Millionen Dollar gewesen. Was? Fakt oder Fake?
3: 3 Millionen?
2: 3 Millionen Dollar.
0: Nee. Das ist Quatsch.
3: Das kann nicht sein. Hör auf.
0: Also was kann man denn kaufen, wo man sagt, ja, 10% wären dann halt 3 Millionen Dollar.
3: Auf.
0: Das wäre okay.
3: Das kann nicht sein. Was gibt's denn? Das müsste 30
0: Millionen. Eine Yacht vielleicht, irgendwelche Immobilien, keine Ahnung.
3: Ja, was sagst du dann so? Ja, behalt den Rest oder rund auf oder so. Das kannst du nicht machen, oder? Nee, 3 Millionen?
0: Ja, aber der grinst so. Nee, ich sag mal Fake. Was sagst du?
3: Ich sage auch Fake.
0: Okay, wir
3: oder
0: sagen
3: Fake.
0: Oder
3: sollen wir das andere? Nee, ich sag Fakt.
0: Okay, ja.
3: Da also, gibt's immer einen Gewinner.
2: Das höchste bekannte Trinkgeld jemals sind 3 Millionen Dollar gewesen.
3: Nein.
2: Ist ein
0: Fakt.
2: Oh. Ja, ist vor gut 40 Jahren passiert in den USA. Da hat ein Gast zusammen mit einer Kellnerin nämlich einen Lottoschein ausgefüllt. Und die haben dann ausgedealt, das wird das Trinkgeld. Und der Schein
0: nicht dein
2: hat
0: Ernst.
2: Wirklich
0: Ernsthaft?
2: Gewonnen. Und dann haben die beiden Hälfte gemacht.
3: Alter, ist das
0: krass, ich ja nicht.
3: Bin aber guter Move, finde ich. Ja,
2: safe.
0: Stark. Bin ja auch fleißige Lottospielerin.
3: Hm. Echt, oder?
2: Okay.
3: Fleißig.
0: Ganz fleißig. Und so ein Glück passiert mir natürlich nie. Dass ich dann sage, okay, komm, wir schnicken jetzt hier, gucken mal irgendwie das Trinkgeld und dann 3 Millionen kommt raus. Warum können wir nicht mal so ein Glück haben?
3: Das kommt noch.
2: Ja.
3: Keine Sorge.
2: Ich glaube auch.
3: Immer weiter Lotto spielen, das ist der Trick.
2: Manifestiere es.
3: Richtig. Money.
0: Jetzt
3: festieren.
0: Gibt's. Oh.
2: Ja.
0: Sehr gut.
2: Ja.
0: Weiter geht's hier mit Musik. Kygo, Kelly Griffin, Save My Love of Energy. Immer die Besten. Dann jetzt schönen Mittwoch.

0: Flirten 2026, wie soll das funktionieren? Hallo Energy Morgens an, hier mit mir, Anna, guten Morgen. Normalerweise ja mit Kollege Ben, der ist mal wieder im Urlaub. Deswegen lade ich mir diese Woche jeden Tag einen Gast ein. Heute Energy Star Malik Harris.
1: Hallo, hallo.
0: Und wir haben schon seit ein paar Wochen das große Redaktionsthema. Es geht ums Thema Flirten 2026, wie spricht man Typen an? Mhm. Weil, pass auf, okay. Mir ist es aufgefallen, also ich musste das Geschichtsbuch ein bisschen aufklappen, als ich das letzte Mal Single war. Da war das irgendwie noch so, dass die Männer häufig auf die Frau zugekommen ist und den ersten Schritt gemacht haben. Jetzt, aus Erfahrung, passiert das einfach irgendwie nicht.
1: Echt,
0: mehr.
1: Oder?
0: Ich weiß nicht, woran es ist. Also, na klar, irgendwie, man wird schon mal, aber es ist irgendwie eher selten. Und dieses aktive, hey, wollen wir uns mal treffen, wollen wir mal einen Kaffee trinken, das kommt irgendwie alles nicht mehr. Mhm. Dann eben, emanzipierte Frau, könnte ich das ja auch selber machen. Mhm. Ich habe aber keine Ahnung, wie spricht man denn Männer an? Und jetzt kommst du.
1: Oh, komm ich da ins Spiel?
0: Ja, jemand mal ganz nein. Neues, rein Input. Wie spricht man am besten Leute an?
1: Kannst ja mal zu so einem Typen hingehen und sagen, hey, geiler Arsch.
0: So wie es Männer sonst machen.
1: Genau, wie diese ganzen Penner das machen. Nein, ehrlich gesagt, boah, das ist echt eine gute Frage. Ich glaube, also ich würde mich einfach freuen, grundsätzlich so angesprochen zu werden.
0: Ja?
1: Hey, was geht? Ja, ich finde vor allem, was so ein bisschen, finde ich, verloren geht, ist so dieses, man kann ja sich einfach erstmal so unterhalten. Weißt du, ich meine, man muss ja nicht direkt in die Flirtschiene gehen, weil dann ist es, glaube ich, oft so ein bisschen abschreckend für beide Seiten. So ein bisschen. Dass du einfach mal so ein bisschen dich unterhältst, so dass man mal wieder so ein bisschen Zwischenmenschlichkeit und so ein bisschen quatschen und dann so langsam entsteht das vielleicht. Also das war zumindest immer meine Taktik sozusagen. Also bin ich direkt so drauf gegangen.
0: Ich habe das so oft, man sitzt sich in, also so oft jetzt auch nicht, ist zweimal.
1: Jeden Tag.
0: Aber man sieht irgendwie eine nette Person in der Bahn gegenüber sitzen und dann guckt man sich halt an und dann steigt irgendeine Person auf, dann guckt man sich noch traurig hinterher und das war's.
1: Ja.
0: Also er weiß nicht so richtig, hey, geiles Outfit oder so, also ich weiß nicht so richtig, wie macht man den ersten Schritt bei Männern?
1: Oder du bist halt so, gehst halt hin und sagst so, hey, das ist halt richtig on point so, aber so, hey, ich hab dich gerade gesehen, dachte, bevor du jetzt gleich aussteigst und man sich nie wieder sieht, hättest du mal Bock, einen Kaffee zu trinken.
0: Oh, das ist süß. Oh, ich weiß nicht. Also ihr Männer würdet euch auch freuen, wenn wir Frauen mehr den Schritt machen.
1: Hey, 100%.
0: Okay,
1: absolut.
0: Na gut.
1: Ja, also das ist ja, wir denken ja das Gleiche, ne? Wir sind ja wahrscheinlich gar nicht so unterschiedlich und dann ist man selber so, ah fuck, jetzt habe ich es wieder verkackt. Und wenn dann jemand anderes den Schritt macht, dann kann ja, mega.
0: Oh, vielleicht muss ich irgendwie diese Schmerzgrenze einmal überwinden und dann traut man sich
1: öfter. Du hast
0: nichts
1: zu verlieren. Ich glaube, so dieses Peinlichkeitsgefühl, das ist so ein Gefühl, das kennen wir alle noch nicht so richtig. Das müssen wir ein bisschen mehr erfahren, weil ich glaube, da haben wir viel mehr Angst vor, als es eigentlich, es ist, glaube ich, nicht so schlimm, dass wir einfach machen.
0: Wahre Worte. Malik Harris heute den ganzen Morgen hier in der Show und gleich geht's hier weiter. Erstmal mit dem Energy Update.
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0: Top-Thema ist heute früh bei uns, Laurens.
6: Guten Morgen. Auf der Wiesn geht's jetzt langsam aber sicher Richtung Endspurt. Die Festzelte, die stehen schon und ab heute werden dann die großen Fahrgeschäfte aufgebaut. Unter anderem der Olympia-Looping, die Wildwasserbahn und das Riesenrad. Und wer Bock hat, kann den ganzen Aufbau sogar rund um die Uhr auf oktoberfest.de per Webcam verfolgen. Und wichtig für alle, die da unterwegs sind, ab heute ist die komplette Theresienwiese bis zum 21. Oktober gesperrt. Dann soll ja bei Volkswagen weiter richtig groß eingespart werden. Konzernchef Oliver Blume ist heute deswegen in den Werken Zwickau und Emden zu Besuch, denn da ist die Zukunft noch nicht wirklich geklärt. Man will aber wohl in ganz Deutschland bis zu 25.000 Stellen streichen. Ob damit jetzt auch ganze Werke zumachen, das ist allerdings noch unklar. So, und zum Schluss schauen wir jetzt nochmal ganz schnell rüber nach Köln. Da sind jetzt nämlich bis Sonntag wieder hunderttausende Nerds und Gaming-Fans unterwegs. Da ist nämlich Gamescom und viele werden sich dann auch wieder als ihre Lieblingshelden und Figuren aus den Spielen verkleiden. Und Nastassja Köhler, die ist Expertin in dem Bereich und hat beim RBB mal erklärt, was da der Reiz für die Leute ist.
14: Manche ziehen sich das an, weil sie sich wohlfühlen mit diesem Charakter, mit der Rolle, auch mit den auch emotionalen Zusammenhängen. Es gibt Charaktere, die haben natürlich eine gewisse Leidensgeschichte, eine gewisse Hero Geschichte und das ist ja die Emotion, die man dann darin verkörpert, wenn man diesen Charakter dann ist.
6: Ja, jeder Jack ist anders, wie man in Köln sagt. Die meisten Cosplayer machen übrigens ihre Kostüme komplett selber.
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6: Oh, heute Morgen kracht es verhältnismäßig ganz schön oft hier bei uns in München. Jetzt haben wir schon wieder was drin. Auf der Verdi-Straße Richtung Hauptbahnhof zwischen Pippinger Straße und an der Würm. Da hat's gekracht auf der rechten Spur. Bitte seid hier besonders aufmerksam unterwegs.
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6: Ganz lieben Dank an Niklas, der hat in Gröbenzell am Zillerhofen-Blitzer entdeckt. Außerdem stehen sie gerade in Trudering, in der Bajuwarenstraße und in Taufkirchen am Waldweg. Danke da an Tom. Habt ihr auch noch einen Blitzer entdeckt, dann lasst uns das auch gerne wissen. 089 393 393. Bis dahin, habt eine gute und sichere Fahrt.
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6: Ja, momentan bewegen wir uns ja in so zwei Welten. Ist jetzt Sommer oder Herbst? Also heute auf jeden Fall nochmal Sommer. 26 Grad erreichen wir da und ganz viel Sonne. Aber wie ist es bei euch? Was mögt ihr denn lieber, Sommer oder Herbst? Und dazu hat sich Chantal bei mir gemeldet.
16: Also ich bin eher der Herbsttyp, weil man sich einfach besser anziehen kann, finde ich. Man kann Pullis anziehen, Stiefel, Winterjacken, man kann zu Hause sein, man kann Netflix schauen.
6: Ja gut, dann wird Chantal mit dem morgigen Tag nicht so viel anfangen können. Ich aber als 100%iger Sommertyp ganz viel. Da werden es nämlich bis zu 31 Grad und ganz viel Sonne.
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0: Ja, und klar mit mir, Anna, guten Morgen. Aber auch Malik Harris ist bei uns. Hallo.
18: Hallo, hallo.
0: Wir machen gleich eine kleine Zeitreise und es gibt gute Nachrichten aus dem Kino. Besprechen wir alles noch vor 9. Jetzt erstmal Harrison, All the Things She Said. Schönsten guten Morgen euch.

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0: gibt es für uns eine kleine Zeitreise.
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0: Mag ich doch gerne. Hallo Energy am Morgens, an klar hier mit mir, Anna, guten Morgen. Normalerweise ja auch mit Kollege Ben, der hat Urlaub, deswegen habe ich mir jeden Tag hier einen Gast eingeladen. Heute ist Energy Star Malik Harris bei mir.
2: Guten Morgen.
0: Schön, dass du da bist und wir reden hier sehr gerne über Musik. Es gibt ja nicht nur hier unser normales Radioprogramm, sage ich mal, sondern wir haben ja auch in unserer Energy App über 40 Streams, Webstreams nach jedem Geschmack. Und jede Woche stellen wir einen vor und diese Woche geht es um den 2010er Hitstream. So.

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1: Oh, ich höre so, du bist drin. Was ist denn dein Lieblings-2010er-Song? Kannst du da einen raushauen?
2: Boah, da gibt's einige. Ich glaube, so ein bisschen Guilty Pleasure. Ich glaube, es ist ein 2010er-Song. Ist Despacito. Weil ich gerade Justin Bieber gehört habe.
1: Ja, ist von Luis Fonsi, ja.
2: Despacito. Ja,
1: auch voll viele von Ed Sheeran. Also der hat ja auch um die 2010er-Zeit komplett seinen Peak, richtig?
2: Ja.
1: Das alles findet ihr in der Energy-App und über 40 weitere Streams. Und immer die besten Hits spielen wir jetzt mit Tame Impala und Jenny Dracula auf Energy.

0: Und da haben wir natürlich immer die besten neuen Hits für euch. Mit mir, Anna, guten Morgen. Ben, der Kollege, ist ja eigentlich hier mit mir im Studio, jetzt im Urlaub. Deswegen ist Energy Star Malik Harris heute da.
1: Hallo.
0: Und wir spielen jetzt Musik von Tyler und Sarah Larsson. She Did It Again. Und ich glaube, Malik, also Tyler ist mein Woman Crush. Schlicht. Mm. Kann man so wunderschön sehen. Ja, ein perfektes stimmt. Gesicht, einen perfekten Körper, dann kann die auch noch singen. Hast du so einen Celebrity-Crush?
1: Ich glaube, boah, ich würde sagen Leonardo DiCaprio.
0: Aber jetzt oder früher?
1: Oh,
0: da ist ja noch ein bisschen, also der
1: da
0: hat ja einige.
1: Passiert.
0: Genau, da ist, da ist viel los, er hat viel gesehen.
1: Ja, da ist viel los. Ja, ich würde sagen eher früher.
0: Ja,
1: ne?
0: Dann
1: also nichts gegen älter werden und so, aber eher früher.
0: Die Titanic-Zeit, das
1: ja,
0: war die Peak-Zeit.
1: Ja, das war schon krass, ja. War schon krass.
0: Yes.

0: 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Guten Morgen München und jetzt wird spritzig.
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0: Denn die kommen direkt vom Marienplatz. Der Fischbrunnen, er sprudelt wieder. Ja, bist du deppert. Der wurde ja zuletzt abgeschalten, um in München Trinkwasser zu sparen. Jetzt wurde aber gleichzeitig neue Technik angebaut und damit kann der Brunnen wieder laufen. Allerdings, das ist der einzige Wermutstropfen, bisschen kürzer, täglich von 8 bis 20 Uhr. Der Fischbrunnen ist übrigens nur der Anfang. Insgesamt sollen noch 30 Münchner Brunnen dementsprechend umgerüstet werden, damit sie künftig weniger Wasser verbrauchen. Find das eine tolle Geschichte, weil ein bisschen Wasserlauf, gerade bei unseren 30 oder über 30 verschiedenen Brunnen, finde ich ganz, ganz wichtig. Und wenn wir dazu auch noch Wasser sparen können, Daumen hoch, wenn das keine Good News ist, dann weiß ich auch nicht.

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1: Laurens, wir reden heute früh mal wieder über...
2: Ja, im Großen und Ganzen geht's mal wieder um das Thema Wohnsituation. Hier bei uns in München soll nämlich bald aus leerstehenden Büros Wohnraum werden. Und zwar richtig viel. Bis zu 10.000 Wohnungen könnten dabei entstehen. Und dafür gibt's jetzt eine neue städtische Umbauagentur. Die soll einem Eigentümer beraten und die Projekte voranbringen. Und Interesse ist wohl auch schon da. Rund 40 Anfragen liegen bereits auf dem Tisch. Noch dieses Jahr sollen die ersten 5 Projekte starten. Da sind dann zum Beispiel auch günstige Wohnungen für Studenten oder Azubis dabei. Dann ist ja unsere Bundesregierung gerade in Neu-Hardenberg in Brandenburg. Da haben sie gestern schon drüber geredet, dass man jetzt schnell mehr Reformen für unsere Wirtschaft haben möchte. Und heute geht es dann unter anderem darum, wie wir künftig besser vor zu viel Hitze im Sommer geschützt werden können. Und die Grünen sagen, das ist alles aber viel zu spät. So, und dann wird die nächsten Tage auch wieder viel über Gaming gesprochen werden, weil ja die Gamescom in Köln losgeht. Und Bernhard Rohleder, der ist vom Digitalverband Bitkom. Mit dem habe ich gesprochen und er hat mir gesagt, Gaming ist bei uns inzwischen voll im Mainstream angekommen.
3: Letztlich kann man sagen, dass die Spiele in der Mitte der Gesellschaft angekommen sind. Es spielen in Deutschland 55-56% der Bevölkerung. Das sind mehr als 40 Millionen Menschen in Deutschland, genauso viele Frauen wie Männer und im Übrigen auch zunehmend ältere Menschen von den über 65-Jährigen spielen auch etwa jede und jeder Vierte.
2: Irre, hätte ich nicht gedacht. Und die Gaming-Branche bei uns in Deutschland soll auch noch mehr gefördert werden. Der Kölner Stadtanzeiger berichtet, dieses und nächstes Jahr gibt's 120 Millionen Euro.
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2: Da haben wir was, und zwar direkt hier bei uns in der Münchner City auf der Verdi-Straße Richtung Hauptbahnhof zwischen der Pippinger Straße und an der Würm. Da hat's gekracht auf der rechten Spur, also seid ihr bitte besonders aufmerksam unterwegs.
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2: Da habe ich natürlich auch einen für euch, dank Carlotta zumindest. Die hat nämlich im Hasenbergel in der Dülferstraße einen entdeckt, da ist 30. Außerdem stehen sie gerade in Pasing in der Blumenauer Straße und in Hadern, Stiftsbogen ist das. Vielen Dank da an Stine. Habt ihr noch einen weiteren Blitzer, einen Stau oder einen Unfall gesehen? Dann keine falsche Zurückhaltung, klingelt einfach durch unter der kostenlosen Studio-Hotline. Das ist die 089 93 3 93 3. Gute Fahrt!
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2: Schwupps, da wachen wir auf und der Sommer ist wieder zurück. 27 Grad erreichen wir heute in der Spitze. Ist alles bei ganz viel Sonne. Aber irgendwie habe ich das Gefühl, viele haben sich jetzt schon so auf den Herbst gefreut. Und deswegen habe ich euch mal gefragt, seid ihr eher Typ Herbst oder Typ Sommer? Und da hat sich Lena bei mir gemeldet.
5: Definitiv der Sommertyp, weil im Sommer alles besser ist. Man ist brauner, man ist besser drauf, man kann abends noch ganz viel machen.
2: Lena, da sind wir einer Meinung und deswegen ist auch morgen nochmal unser Tag. Da wird es nämlich nochmal über 30 Grad warm und wir können uns auf insgesamt 11 Stunden Sonne freuen.
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1: Ja, und natürlich hier mit mir, Anna, guten Morgen. Normalerweise auch mit Kollege Ben, der ist aber jetzt im Urlaub. Deswegen habe ich mir die Woche ganz tolle Gäste eingeladen. Heute Energy Star Malik Harris.
8: Hallo.
1: Und ich würde sagen, du machst jetzt mit mir einfach die nächste Moderation und sagst mal an, welcher Song gleich kommt. Also, erstmal in einer Viertelstunde gibt es hier den Soundcheck. Das heißt, wir spielen neue Musik vor. Adela mit Ain't in L.A. habe ich selber noch nicht gehört.
8: Ich kenne auch nicht.
1: Hören wir gleich. Was gibt's denn jetzt?
8: Vorher gibt's jetzt erstmal Shakira und Burna Boy mit Die Die. Viel Spaß.

0: schönsten guten Morgen wünschen wir euch. Energy am Morgen ist an. Hallo hier mit mir, Anna, guten Morgen und Emily Karras.
1: Hallo, guten Morgen.
0: Wir stellen euch jeden Morgen neue Mucke vor und heute habe ich was dabei von Adela, Ain't in L.A., habe ich noch nicht gehört, du auch noch nicht. Nope. Es klingt erstmal so nach einer Liebeserklärung an Los Angeles. Warst du schon mal da?
1: Ja, ich bin auch leider kein Fan.
0: Sagt sie nämlich auch. Ah, also ja. Sie findet L.A. schon in Ordnung, aber sie meint auch in dem Song, man muss kein aufregendes Leben führen oder irgendwie in L.A. unbedingt leben, um seine Träume zu verwirklichen, sondern du kannst das Gefühl doch in deinem Kuhkaff schaffen.
1: True, hat sie
0: und schaffst
1: recht,
0: alles, was du willst.
1: Geil, finde ich gut. Oh, geiler Song.
0: Ja, Ain't in L.A., jetzt neu auf Energy.

0: immer optimistisch bleiben. Die Hälfte der Woche fast schon wieder rum. Es geht rein in den Mittwoch. Guten Morgen, München.
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0: So, dann checken wir mal ab, was heute so wichtig ist für euch. Ab heute wird die Wiesen langsam richtig zu Wiesen. Auf der Theresienwiese beginnt nämlich jetzt der Aufbau der großen Fahrgeschäfte. Unter anderem Olympia-Looping und Alpinerbahn. Zu meiner Schande bin ich nie gefahren, aber alles, was sich dreht, überschlägt und so weiter, das fahre ich nicht. Dafür freue ich mich sehr auf Wildwasserbahn. Da bin ich immer dabei und natürlich auch das Riesenrad wird heute aufgebaut. Gleichzeitig ist die Theresienwiese ab heute komplett gesperrt und das bleibt dann auch erstmal bis zum 21. Oktober so. Wer trotzdem ein bisschen zuschauen will, auf der offiziellen Wiesenseite gibt's eine Live-Webcam mit 360-Grad-Blick über die Theresienwiese. Also da kriegt man jetzt schon mal so Wiesen-Warm-Up-Feeling online. Und falls ihr heute am Marienplatz vorbeikommt und euch denkt, puh, ist der Dackel ein bisschen zu groß geraten? Ich kann es euch sagen, ja, denn heute um 13 Uhr wird dort ein 3 Meter hoher Riesendackel aufgestellt. Hintergrund ist Münchens Bewerbung um die Olympischen und Paralympischen Spiele ab 2036. Genau heute, vor 54 Jahren, wurden nämlich die Olympischen Spiele 1972 hier bei uns in der City eröffnet. Dazu wird noch ein 20 mal 10 Meter großer Banner ausgerollt, also richtig fett. Und wenn ihr heute Mittag nicht dabei sein könnt, gar kein Problem. Wir nehmen euch mit und zwar auf Instagram, Energy München, klickt euch einfach ab 13 Uhr in unsere Story rein.
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0: Da haben wir wieder ein bisschen Stop and Go auf dem Ring. Das lässt sich nun mal nicht verhindern. Ansonsten sieht aber alles fresh aus. Ihr habt Freifahrt.
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0: Ganz lieben Dank an Niklas. Der hat in Gröbenzell am Zillerhofen Blitzer entdeckt. Außerdem stehen sie gerade in Trodering, in der Bajuwarenstraße und in Taufkirchen am Waldweg. Danke da an Tom. Habt ihr auch noch einen Blitzer entdeckt? Dann lasst uns das auch gerne wissen. 089 93 3 93 3. Bis dahin, habt eine gute und sichere Fahrt.
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15: Ja, momentan bewegen wir uns ja in so zwei Welten. Ist jetzt Sommer oder Herbst? Also heute auf jeden Fall nochmal Sommer. 26 Grad erreichen wir da und ganz viel Sonne. Aber wie ist es bei euch? Was mögt ihr denn lieber? Sommer oder Herbst? Und dazu hat sich Chantal bei mir gemeldet.
16: Also ich bin eher der Herbsttyp, weil man sich einfach besser anziehen kann, finde ich. Man kann Pullis anziehen, Stiefel, Winterjacken, man kann zu Hause sein, man kann Netflix schauen.
15: Ja gut, dann wird Chantal mit dem morgigen Tag nicht so viel anfangen können. Ich aber als 100%iger Sommertyp ganz viel. Da werden es nämlich bis zu 31 Grad und ganz viel Sonne.
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17: Ja, und mit mir, Anna, guten Morgen. Ab heute wird gezockt, in Köln geht die Gamescom los. Eine riesige Messe rund ums Gaming. Alle Highlights und mit welchem Besuch keiner gerechnet hat, hört ihr alles noch vor Szene. Jetzt erstmal die Jungs von Run Republic. Need Your Love. Schönen Mittwoch.

0: Spiele. Und es gibt einen Rekord, Jakob.
1: Und zwar direkt mehrere. Also wir haben so viele Aussteller wie noch nie auf der Messe mit dabei. Mhm. So viele Games wie noch nie zuvor. Es werden über, pass auf, 700 neue Spiele vorgestellt.
0: Wow.
1: Über die Hälfte davon auch im Indie-Bereich. Also diese kleinen, bunten, teilweise kurzen Spiele.
0: Okay.
1: Letztes Jahr waren fast 400.000 Besucher da. Und das will man natürlich dieses Jahr dann auch nochmal toppen.
0: Ja, also das Einzige, was ich gezockt habe, war Hogwarts Legacy.
1: Ja,
0: ich weiß nicht, ob das schon eins zocken geht. Und Sims natürlich. Ich habe viele Häuser gebaut und viele Ex-Freunde töten lassen.
1: Im Pool nehme ich an.
0: Im Pool.
1: Ja,
0: also keine Ahnung, habe ich wirklich vom Zocken, aber irgendwie immer mehr Leute interessieren sich ja dafür.
1: Ja, also schätzungsweise zocken 40 Millionen Menschen bei uns in Deutschland regelmäßig.
0: Mhm.
1: Die Branche, die sorgt auch für mehr Jobs und Geld, eben weil viele Leute auch immer mehr dafür ausgeben. Teilweise über 300 Euro im Jahr. Und deswegen mischt auch die Politik mit, also zur Eröffnung. Heute kommt Vizekanzler Lars Klingbeil und morgen schaut dann sogar unser Bundespräsident Frank-Walter Steinmeier vorbei.
0: Okay.
1: Bin gespannt, wie der zockt.
0: Kann ich mir vorstellen. Wirst du irgendwie da auch mit dir ein neues Spiel mal angucken, Jakob? Freust du dich schon auf irgendwas? Ist doch was im November, was rauskommt, oder?
1: Das ist dieses GTA 6.
0: Oh, ja, das höre ich ja seit Monaten.
1: Ja.
0: Ich bin gespannt.
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0: 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Mit uns rein in den Mittwochvormittag. Schön, dass ihr da seid. Hi, ich bin Svelina und die 10 Hits am Stück laufen natürlich auch heute schon wieder. Und da geht's gleich weiter mit zwei süßen Girls. Einmal habe ich gleich für euch Aussies in guten 10 Minuten. Und jetzt Olivia Dean.
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0: Happy Geburtstagswoche an Energy Star aus. Die ist am Dienstag 33 geworden. Sie ist also die erste Jungfrau. Und ich habe sie im Interview gefragt, ob dieses Sternzeichen zu ihr passt. Vor allem, weil sie ja so ganz knapp nicht mehr Löwe ist.
1: The worst of the Virgo and the worst of the Leo. I'm like, I love attention and I get super anal about like things being the right way. But I'm also really messy myself. It's like, I'm a nightmare.
0: Ja, habe ich dann noch gesagt. Ne? Sie ist nämlich gar nicht ein Albtraum. Aber sie sagt über sich selbst, sie hat die schlechtesten Eigenschaften des Löwen. Sie will immer im Mittelpunkt stehen. Und die schlechtesten Eigenschaften der Jungfrau. Sie ist super strikt und organisiert. Hier ist sie für euch. Ich finde, es klappt sehr gut mit dem Ganzen, was dabei rumkommt. The Art of Letting Go bei Energy. 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
1: 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Mit Laurenz, hallo. Auf der Wiesn geht's jetzt langsam so richtig in den Endspurt. Die Festzelte, die stehen ja schon und ab heute kommen dann die ganz großen Fahrgeschäfte dran. Unter anderem der Olympia-Looping, die Wildwasserbahn und das Riesenrad werden jetzt nämlich aufgebaut. Und wer Bock hat, kann sich den Aufbau sogar rund um die Uhr auf oktoberfest.de per Webcam reinziehen. Und ganz wichtig für alle, die da unterwegs sind, ab heute ist die komplette Theresienwiese bis zum 21. Oktober gesperrt.
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2: Im Studio Dirk Justus. Tag 2 der Kabinettsklausur der Bundesregierung. Hauptthema ist heute das Klima. Die Koalition berät, wie man sich am besten gegen Hitze, Dürre und Co. aufstellt. Gestern ging es schon um die Wirtschaft. Da soll das Kabinett Tempo bei den Reformen machen, sagte Kanzler Merz. Die CSU will die geplante Zuckersteuer so nicht mittragen. Das Landwirtschaftsministerium droht mit einem Veto gegen die Pläne des SPD-Finanzressorts. Demnach sollen auch Zero-Getränke und Säfte besteuert werden. Die Union kritisiert, dass die Vorschläge über die Empfehlungen von Experten hinausgehen. Bei VW gibt es heute weitere Betriebsversammlungen zum angekündigten Sparkurs. Konzernchef Blume besucht die Werke in Emden und Zwickau. Beide Standorte stehen auf der Kippe. Es gibt aber noch keine Entscheidungen zu Werksschließungen. In der Slowakei hat die Polizei einen Brandanschlag auf eine Drohnenfabrik verhindert. 3 Verdächtige wurden festgenommen, einer davon in Deutschland. Laut Polizei hätten bei dem Anschlag rund 70 Beschäftigte gefährdet werden können. Die Ermittler beschlagnahmten unter anderem eine große Menge Brandgemisch.
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4: Ganz gemütlich kommt ihr gerade durch. Wir haben zumindest keine größeren Meldungen.
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4: Was ist da los? Wir haben so viele Blitzer heute. Einer steht in Trudering auf der Bajuwarenstraße, Sendling auf der Impler, Giesing auf der Grünwalder, Hadern am Stiftsbogen, Pasing auf der Blumenauer und A99 in Höhe Hohenbrunn wird auch geblitzt. Wenn ihr noch was seht, dann lasst mich das gern wissen. Ruft an, schickt eine WhatsApp an die 93 3 93 3.
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4: Mensch, das hat sich heute Morgen nochmal richtig gewendet. Es sieht mittlerweile so schön aus bei uns in der City. Blauer Himmel und dazu gibt's Sonnenschein später. Bis zu 27 Grad, also den Feierabend können wir auf jeden Fall genießen. Morgen sieht's sogar nochmal besser aus. Ich glaube, so der letzte richtig schöne Sommertag dann bei 30 Grad und ganz viel Sonne. 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

0: großer Fan, muss ich sagen, war ich ja von dieser Zuckersteuer-Idee. Das gefiel mir ja eigentlich sehr gut. Jakob von Energy am Morgen. Ja. So cool wird es jetzt dann aber doch gar nicht werden, oder was?
1: Na ja, man überlegt halt gerade, ob man die Zuckersteuer nicht noch ein bisschen ausweitet, aka noch ein bisschen mehr Quellen findet, wo man Geld mit verdienen kann. Mhm. Man überlegt, ob man die nicht auch für Smoothies einführen könnte, für alkoholfreies Bier, für Milchalternativen, so Haferdrink zum Beispiel auch.
0: Nein.
1: Weil überall ja auch Zucker drin ist. Und noch eine neue Idee, man könnte es ja auch einführen für Softdrinks, die nur Zero drin haben, Süßstoff oder Leitprodukte eben.
0: Das
1: weil man, sagt, naja, weil du sollst dich ja auch nicht an diesen süßen Geschmack gewöhnen. Da würden dich diese Softdrinks, auch wenn kein Zucker drin sind, natürlich auch zu verleiten. So, die Diskussion ist groß, der Gegenwind ist aber auch ziemlich groß.
0: Ich hoffe.
1: Es gibt viele Leute, die sind da dagegen, auch in unserer Bundesregierung, viele, unter anderem natürlich von der Union, weil die sagen, Leute, das können wir nicht machen, das wird einfach nichts.
0: Ja, das ist auch wirklich Blödsinn. Tut mir leid. Also es geht ja darum, dass sich Leute besser ernähren. Und wenn du schon mal wegkommst von deinen Zuckergetränken und dann als Alternative sagst, ich nehme das mit dem Süßstoff, ist das de facto gesünder. Wir können über Süßstoff auch nochmal diskutieren.
1: Auf jeden Fall.
0: Aber es ist, als würde man eine Benzinsteuer auf Elektroautos erheben. Das ist so ein Blödsinn. Nee. Und dann auch auf Haferdrink. Oh Mann, Leute.
1: Nee, das ist echt. Lass Felina den Haferdrink.
0: Es ist doch so. Ich kann noch zwei Sachen essen auf der Welt. 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

0: Einer steht in Giesing auf der Grünwalder Straße, Hadern am Stiftsbogen, Pasing auf der Blumenauer und der Bodensee, Trudering auf der Bayou Waren, Sendling auf der Impler und auf der A99 Höhe Hohenbrunn wird auch geblitzt. Noch mehr Blitzer oder auch Staus könnt ihr uns gerne melden, einfach anrufen oder WhatsApp schicken, geht wie immer an die 93 3 93
1: 3. 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
0: Boah, ich freue mich so, dass es bei uns in der City nochmal richtig Sommer ist, weil ich habe noch gar keinen Bock auf Herbst. Ich bin noch nicht in der Mood, jetzt, keine Ahnung, eingekuschelt auf dem Sofa zu sitzen mit einer Tasse Tee und eine cozy Serie zu gucken. Da bin ich noch nicht. Ich möchte noch ein bisschen Sommer und deshalb bin ich sehr happy bei 27 Grad heute und ganz viel Sonne. Und morgen geht's sogar rauf, auf bis zu 30 Grad und auch dann Sonne ohne Ende.
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Jetzt kommt eine Hymne für alle Frauen da draußen hier bei Energy. Immer die besten neuen Hits. Neue Single von Peggy Gou zusammen mit Ira Star heißt auch Woman. Und da geht es eben darum, dass wir uns dafür feiern, dass wir Frauen sind. Also alle Girlies, gerade mal ganz kurz kleine Party für euch selbst machen. Und alle, die sich nicht als Frau identifizieren, ihr dürft gerne eurer Lieblingsfrau vielleicht mal kurz schreiben, dass ihr sie gern habt. Bitteschön, oder? Was

dieser Mann ist so schnell so doll berühmt geworden. Alex Warren hat angefangen mit TikToks, die sogar erst richtig schlecht liefen, bis eine gewisse Bubble seine Musik entdeckt hat, nämlich BookTok. Die Mädels, die gerne, ja, Romantasy-Bücher lesen. Und genau die haben seinen ersten großen Hit Ordinary berühmt gemacht. Und seitdem läuft er zum Glück mit all seinen anderen wundervollen Songs auch im Radio. Jetzt hier zum Beispiel Passenger by Energy, immer die besten neuen Hits. Ich freue mich sehr doll auf das Album, das jetzt am Freitag rauskommt.

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1: Warum?
0: Du wärst
1: ich bin
0: nur,
1: super.
0: Du wärst nur auf dem Balkon, würdest vapen, die ganze Zeit riechst nach irgendwie Batida de Coco bei mir in der Küche. 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
1: Ja,

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8: Mit Laurenz, hallo. Hier bei uns in München soll aus den leerstehenden Büros jetzt Wohnraum werden und zwar richtig viel. Bis zu 10.000 Wohnungen könnten da entstehen und dafür gibt's jetzt eine neue städtische Umbauagentur. Die soll Eigentümer beraten und die Projekte voranbringen. Und Interesse ist wohl auch schon da. Rund 40 Anfragen liegen da bereits auf dem Tisch. Noch dieses Jahr sollen die ersten 5 Projekte starten. Zum Beispiel auch günstige Wohnungen für Studenten oder Azubis.
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9: Im Studio Dirk Justus. Tag 2 der Kabinettsklausur der Bundesregierung. Hauptthema ist heute das Klima. Die Koalition berät, wie man sich am besten gegen Hitze, Dürre und Co. aufstellt. Gestern ging es schon um die Wirtschaft. Da soll das Kabinett Tempo bei den Reformen machen, sagte Kanzler Merz. Die CSU will die geplante Zuckersteuer so nicht mittragen. Das Landwirtschaftsministerium droht mit einem Veto gegen die Pläne des SPD-Finanzressorts. Demnach sollen auch Zero-Getränke und Säfte besteuert werden. Die Union kritisiert, dass die Vorschläge über die Empfehlungen von Experten hinausgehen. Das Social-Media-Verbot in Australien verpufft nahezu wirkungslos. Laut Datenanalyse werden TikTok und Instagram fast so stark wie vor dem Verbot genutzt. Die Alterssperren können offenbar ohne große Probleme umgangen werden. Deutschland nimmt immer mehr Geld über die Erbschafts- und Schenkungssteuer ein. Im vergangenen Jahr waren es laut Statistischem Bundesamt 21,4 Milliarden Euro. Ein neuer Rekord. Ein Grund dafür ist, dass sich die Steuersätze bei großen Vermögensübertragungen von mehr als 20 Millionen Euro mehr als verdoppelt haben.
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10: So, nochmal Fenster runter machen, vielleicht beim Cabrio-Verdeck weg und dann heute ganz entspannt durch die City fahren. Jetzt gerade geht das sehr gut, denn wir haben keine größeren Meldungen.
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10: Fahrt nicht so schnell, es wird geblitzt in Giesing auf der Grünwalder Straße, Sendling auf der Impla, Trudering auf der Bajuwaren, Hadern am Stiftsbogen, auf der 99 Höhe Hohenbrunn und der 96 Höhe Grevelfing. Da sind 100 Staus oder auch Blitzer. Gerne ran damit, einfach anrufen oder WhatsApp schicken. Ihr wisst Bescheid, an die 93 3 93 3.
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10: Ich habe mich heute Morgen getraut. Es sah zwar noch nicht so aus, aber ich bin trotzdem ohne Jacke aus dem Haus gegangen. Und das ist einfach so ein geiles Feeling. Und das können wir die nächsten Tage nochmal nutzen. Heute bei 27 Grad braucht es wirklich keine Jacke. Viel Sonne gibt's heute dazu. Und morgen ähnliches Ding, vielleicht sogar mit dem Sommerkleid zur Arbeit bei 30 Grad. Und auch dann richtig schön sonnig.

0: gibt einen Grund zu feiern und dabei geht es um die Kultur und das lieben wir doch sehr. Gibt's ja sowieso jeden Morgen bei Energy am Morgen und auch jetzt. Es gibt nämlich gute Nachrichten von den deutschen Kinos. Im ersten Halbjahr 2026 wurden so viele Tickets verkauft wie zuletzt. Vor der Corona-Pandemie. Und das wollen wir da feiern mit dem richtigen Geräusch. Nicht hier einfach nur, nee, wir machen mal so. Eineinhalb Millionen Kinotickets wurden von Januar bis Juni verkauft. Die beliebtesten Filme waren dabei Der Teufel trägt Prada 2, das Biopic über Michael Jackson und auf Platz 1 der Super Mario Galaxy Film. Spannend irgendwie, dass weder Spider-Man noch Odyssey damit drin waren. Das sind die beiden Filme, die ich noch unbedingt sehen will. 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Checkt ihr gerne aus auf energy.de. 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
1: Es ist relativ wenig los auf den Straßen. Bisschen Stop and Go auf dem Mittleren Ring und auf der 99 hakt es auch ein bisschen. Aber das ist wirklich nicht viel.
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1: In Pasing haben wir gleich 2 Blitzer, einmal auf der Blumenauer und auch auf der Bodensee. Hadern am Stiftsbogen, Giesing auf der Grünweider, Sendling auf der Impler, Trudering auf der Bayou Waren, der 99 Höhe Hohenbrunn wird geblitzt und auf der A96 Höhe Grevelfing, da sind 100, da stehen sie auch. Puh, wenn ihr jetzt doch noch irgendwas gesehen habt, dann lasst mich das gern wissen. Ruft an, schickt eine WhatsApp an die 93 93 93.
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1: Ich habe mir vorgestern noch eine neue Sonnenbrille gekauft und ich bin sehr happy, dass ich sie jetzt zum Ende des Sommers nochmal nutzen kann. Heute richtig schön sonnig bei 27 Grad, blauer Himmel dazu. Und auch morgen geht's so schön weiter, sogar nochmal heißer. Bis zu 30 Grad sind drin.
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Dieser Song war 2015 für Alan Walker der internationale Durchbruch. Denn genau mit diesem Song haben ihn auf einmal alle gekannt und seitdem ist er einer der weltweit bekanntesten DJs, Alan Walker, auch einer meiner All-Time-Favorites. Faded jetzt für euch bei Energy.

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0: 12 Uhr, wir sind mittendrin in den 10 Hits am Stück auf Mittwochmittag und machen gleich weiter mit der aktuellen Single von Oliver Heldens, einem meiner absoluten Lieblings-DJs, gleich in guten 10 Minuten. Jetzt

Könnt ihr alle Vokale im Alphabet aufzählen? Ja, oder? Das sind ja nur 5. Schnell mal durchgezählt. A, E, I, O, U. Claro. Könnt ihr, das heißt, ihr dürft jetzt auch ganz, ganz easy den Refrain von Oliver Heldens neuem Hit A, E, I, O, U mitsingen. Und zwar textsicher, so sehr ihr nur könnt, denn das sind einfach nur die Vokale auf Englisch. Jetzt für euch bei Energy immer die besten neuen Hits.

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11: Mit Laurenz, hallo. Und wir starten direkt rein mit richtig guten Nachrichten für alle, die gern am Marienplatz rumhängen. Der Fischbrunnen läuft jetzt nämlich wieder. Die Stadt hat ihn mit neuer Technik ausgestattet, die das Wasser sparen soll. Der sprudelt jetzt nämlich täglich von 8 bis 20 Uhr, also 12 Stunden statt durchgehend. Und dabei bleibt's auch nicht, denn insgesamt sollen in den nächsten Jahren mindestens 30 Münchner Brunnen umgerüstet werden, damit ordentlich Trinkwasser gespart wird.
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12: Im Studio Dirk Justus. Tag 2 der Kabinettsklausur der Bundesregierung. Hauptthema ist heute das Klima. Die Koalition berät, wie man sich am besten gegen Hitze, Dürre und Co. aufstellt. Gestern ging es schon um die Wirtschaft. Da soll das Kabinett Tempo bei den Reformen machen, sagte Kanzler Merz. Die CSU will die geplante Zuckersteuer so nicht mittragen. Das Landwirtschaftsministerium droht mit einem Veto gegen die Pläne des SPD-Finanzressorts. Demnach sollen auch Zero-Getränke und Säfte besteuert werden. Die Union kritisiert, dass die Vorschläge über die Empfehlungen von Experten hinausgehen. Das Social-Media-Verbot in Australien verpufft nahezu wirkungslos. Laut Datenanalyse werden TikTok und Instagram fast so stark wie vor dem Verbot genutzt. Die Alterssperren können offenbar ohne große Probleme umgangen werden. Deutschland nimmt immer mehr Geld über die Erbschafts- und Schenkungssteuer ein. Im vergangenen Jahr waren es laut Statistischem Bundesamt 21,4 Milliarden Euro. Ein neuer Rekord. Ein Grund dafür ist, dass sich die Steuersätze bei großen Vermögensübertragungen von mehr als 20 Millionen Euro mehr als verdoppelt haben.
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13: Ganz gemütlich kommt ihr gerade durch. Wir haben zumindest keine größeren Meldungen.
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13: Was ist da los? Wir haben so viele Blitzer heute. Einer steht in Trudering auf der Bajuwarenstraße, Sendling auf der Impla, Giesing auf der Grünwalder, Hadern am Stiftsbogen, Pasing auf der Blumenauer und A99 in Höhe Hohenbrunn wird auch geblitzt. Wenn ihr noch was seht, dann lasst mich das gern wissen. Ruft an, schickt eine WhatsApp an die 93 3 93 3.
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13: Mensch, das hat sich heute Morgen nochmal richtig gewendet. Es sieht mittlerweile so schön aus bei uns in der City. Blauer Himmel und dazu gibt's Sonnenschein später. Bis zu 27 Grad, also den Feierabend können wir auf jeden Fall genießen. Morgen sieht sogar nochmal besser aus. Ich glaube, so der letzte richtig schöne Sommertag dann bei 30 Grad und ganz viel Sonne. 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

0: Seid ihr gut im Trinkgeld geben? Weil ehrlich gesagt, ich möchte mich bei allen entschuldigen, wo ich das vielleicht schon mal irgendwie blöd gegeben habe, zu wenig gegeben habe oder so. Ich bin in dieser Drucksituation bezahlen so unfassbar schlecht im Rechnen. Das heißt, also bei mir ist es nie böse gemeint. Ich glaube, alle machen ihren Job super, super und ich versuche manchmal auch viel Geld zu geben. Aber ich glaube, so ausgeartet wie in diesem Fall ist es noch nicht bei mir.
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0: Das war nämlich heute auch Thema bei Energy am Morgen. Anna, guten Morgen, hatte Stargast Malik Harris zu Gast und die haben eine Rätselrunde mit Jakob gespielt. Da ging es auch um Trinkgeld und zwar um eine Menge.
2: Das höchste bekannte Trinkgeld jemals sind 3 Millionen Dollar gewesen.
3: Nein.
2: Ist ein
0: Fakt.
2: Oh. Ja, es war gut 40 Jahren passiert in den USA. Da hat ein Gast zusammen mit einer Kellnerin nämlich einen Lottoschein ausgefüllt und die haben dann ausgedealt, das wird das Trinkgeld und der Schein
0: nicht dein
2: hat
0: Ernst.
2: Wirklich
0: Ernst?
2: Gewonnen und dann haben die beiden Hälfte gemacht.
3: Alter, ist das
0: glaub
3: krass,
0: ich ja. Nicht.
3: Bin, aber guter Move, finde ich. Ja,
2: safe.
0: Bin ja auch fleißige Lottospielerin.
3: Hm. Echt, oder?
2: Okay.
3: Fleißig.
0: Ganz fleißig. Und so ein Glück passiert mir natürlich nie.
3: Das kommt noch. Ja. Keine Sorge.
0: Oh, lieb und positiv. Also zugewandt der Zukunft, möchte ich sagen, wie der Malik Harris da ist. Ja, und morgen die nächsten Stargäste, da erwarten euch Klock bei Energy am Morgen.
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13: Das ist für Münchner Verhältnisse wirklich entspannt heute. Wir haben ein kleines bisschen Stop and Go auf dem Mittleren Ring, aber sonst sieht's gut aus.
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13: Also heute wollen Sie es wieder wissen. Super viele Blitzer haben wir. Einer steht in Giesing auf der Grünwalder Straße, Hadern am Stiftsbogen, Pasing auf der Blumenauer und der Bodensee, Trudering auf der Bayou Waren, Sendling auf der Impler und auf der A99 Höhe Hohenbrunn wird auch geblitzt. Noch mehr Blitzer oder auch Staus könnt ihr uns gerne melden, einfach anrufen oder WhatsApp schicken, geht wie immer an die 93 3 93 3.
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13: Boah, ich freue mich so, dass es bei uns in der City nochmal richtig Sommer ist, weil ich habe noch gar keinen Bock auf Herbst. Ich bin noch nicht in der Mood, jetzt, keine Ahnung, eingekuschelt auf dem Sofa zu sitzen mit einer Tasse Tee und eine cozy Serie zu gucken. Da bin ich noch nicht. Ich möchte noch ein bisschen Sommer und deshalb bin ich sehr happy bei 27 Grad heute und ganz viel Sonne. Und morgen geht's sogar rauf, auf bis zu 30 Grad und auch dann Sonne ohne Ende.
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0: 13 Uhr, ich hoffe, bei euch schmeckt es schon richtig lecker in der Mittagspause. Als ein kleines Topping habe ich da für euch auch noch gleich Ketzai in guten 10 Minuten. Jetzt Kaigo und ich bin Felina. Hi!
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1: Was sind eure Must-Haves, die ihr immer mit dabei haben müsst, wenn ihr aus dem Haus geht? Also ich versuche so bei den Klassikern zu bleiben. Handy, Schlüssel, Portemonnaie, aber nicht mal das klappt immer. Ich bin sehr froh, dass der Kopf festgewachsen ist. Den hätte ich sonst auch schon mal zu Hause vergessen. Bei den Mädels von Cat's Eye ist es auf jeden Fall Eyeliner, ein Journal und Lippenpflege. Okay, das klingt, finde ich, schon sehr, sehr erwachsen. Aber deswegen sind die auch so erfolgreich, wie sie sind. Cat's Eye, Animal, jetzt bei Energy immer die besten neuen Hits.

0: glaube, du wärst aber die schlechteste Nachbarin der Welt.
1: Warum?
0: Du wärst
1: ich bin
0: nur,
1: super.
0: Du wärst nur auf dem Balkon, würdest vapen, die ganze Zeit riechst nach irgendwie Batida de Coco bei mir in der Küche. Und du bist ja nur am Staubsaugen, egal ob Sonntag ist, egal ob Ruhetag ist, es wird sauber gemacht jeden zweiten Tag.
1: Ja.

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11: Mit Laurenz, hallo. Auf der Wiesn geht's jetzt langsam so richtig in den Endspurt. Die Festzelte, die stehen ja schon und ab heute kommen dann die ganz großen Fahrgeschäfte dran. Unter anderem der Olympia-Looping, die Wildwasserbahn und das Riesenrad werden jetzt nämlich aufgebaut. Und wer Bock hat, kann sich den Aufbau sogar rund um die Uhr auf oktoberfest.de per Webcam reinziehen. Und ganz wichtig für alle, die da unterwegs sind, ab heute ist die komplette Theresienwiese bis zum 21. Oktober gesperrt.
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12: Im Studio Dirk Justus. Finanzminister Klingbeil hat jetzt klargestellt, eine Zuckersteuer auf zuckerfreie Zero-Getränke wird es nicht geben. Auf Instagram schreibt er, das ergebe keinen Sinn. Grund für die Aufregung, offenbar ist ein Arbeitspapier durchgesickert, das laut Klingbeil aber nur einen Ideenaustausch darstellt. In Deutschland fehlen über 1,3 Millionen Wohnungen. Das geht aus dem Baumonitor des Pestel-Instituts hervor. Das wirkt sich nach Ansicht der Forscher auch auf das Wirtschaftswachstum aus. Pestel-Chef Günther sagte, Menschen ziehen nicht zum neuen Arbeitsort, wenn sie dort keine bezahlbare Wohnung finden. Das Social-Media-Verbot in Australien verpufft nahezu wirkungslos. Laut Datenanalyse werden TikTok und Instagram fast so stark wie vor dem Verbot genutzt. Die Alterssperren können offenbar ohne große Probleme umgangen werden. In Köln ist die weltgrößte Gaming-Messe Gamescom gestartet, erstmal nur für Fachpublikum. Ab morgen ist sie dann für alle geöffnet. In diesem Jahr sind 1600 Aussteller am Start, darunter die großen Spieleentwickler wie Microsoft oder Sony.
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14: So, nochmal Fenster runter machen, vielleicht beim Cabrio-Verdeck weg und dann heute ganz entspannt durch die City fahren. Jetzt gerade geht das sehr gut, denn wir haben keine größeren Meldungen.
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14: Fahrt nicht so schnell, es wird geblitzt in Giesing auf der Grünwalder Straße, Sendling auf der Impla, Trudering auf der Bajuwaren, Hadern am Stiftsbogen, auf der 99 Höhe Hohenbrunn und der 96 Höhe Grevelfing. Da sind 100 Staus oder auch Blitzer. Gerne ran damit, einfach anrufen oder WhatsApp schicken. Ihr wisst Bescheid, an die 93 3 93 3.
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14: Ich habe mich heute Morgen getraut. Es sah zwar noch nicht so aus, aber ich bin trotzdem ohne Jacke aus dem Haus gegangen. Und das ist einfach so ein geiles Feeling. Und das können wir die nächsten Tage nochmal nutzen. Heute bei 27 Grad braucht es wirklich keine Jacke. Viel Sonne gibt's heute dazu. Und morgen ähnliches Ding, vielleicht sogar mit dem Sommerkleid zur Arbeit, bei 30 Grad. Und auch dann richtig schön sonnig.

0: Heute startet die Gamescom und da werden gleich mehrere Rekorde geknackt. Damit sage ich doch herzlich willkommen bei den Energy Nerd News. Ich habe ein großes Herz für alles Nerdige und deswegen schauen wir mal kurz bei der Gamescom auf die Rekorde, die da geknackt werden. Also, es gibt dieses Jahr so viele Aussteller wie noch nie und so viele Games wie nie zuvor. 700 neue Spiele werden vorgestellt, über die Hälfte davon im Indie-Bereich, lieben wir ja sehr. Letztes Jahr waren fast 400.000 Besuchende dabei, das könnte sogar auch dieses Jahr nochmal getoppt werden. Ab morgen ja dann nicht nur die Fachbesucher, sondern wirklich alle Fans auch, die damit rein dürfen. Schätzungsweise zocken ja 39 Millionen Menschen in Deutschland regelmäßig, also eine Branche, die für Jobs und Geld sorgt.
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11: Es ist relativ wenig los auf den Straßen. Bisschen Stop and Go auf dem Mittleren Ring und auf der 99 hakt's auch ein bisschen. Aber das ist wirklich nicht viel.
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11: In Pasing haben wir gleich 2 Blitzer. Einmal auf der Blumenauer und auch auf der Bodensee. Hadern am Stiftsbogen. Giesing auf der Grünwalder. Sendling auf der Impler. Trudering auf der Bayou Waren. Der 99 Höhe Hohenbrunn wird geblitzt. Und auf der A96 Höhe Gräfelfing. Da sind 100. Da stehen sie auch. Puh, wenn ihr jetzt doch noch irgendwas gesehen habt, dann lasst mich das gern wissen. Ruft an, schickt eine WhatsApp an die 93 3 93 3.
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11: Ich habe mir vorgestern noch eine neue Sonnenbrille gekauft und ich bin sehr happy, dass ich sie jetzt zum Ende des Sommers nochmal nutzen kann. Heute richtig schön sonnig bei 27 Grad, blauer Himmel dazu. Und auch morgen geht's so schön weiter, sogar nochmal heißer. Bis zu 30 Grad sind drin.
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Mit dem Album Stadtaffe hat Peter Fox damals das Musikgame komplett revolutioniert in Deutschland. Und ich habe immer gedacht, das ist meine Meinung, weil ich so großer Fan war von dem, was dort passiert ist. Aber mittlerweile sagen das auch so richtig echte Musikjournalisten, die das vielleicht ein bisschen objektiver beurteilen können. Er hat da wirklich was verändert und ich liebe alle Songs davon weiterhin richtig doll. Einen hören wir uns jetzt an, alles neu bei Energy. Ich verbrenne.

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3: Energy, Radio Number 1. 14 Uhr und die Energy Stars geben sich hier aber, ich sag mal, diverse Klinken in die Hand in den 10 Hits am Stück. Da habe ich gleich für euch Bruno Mars in guten 10 Minuten mit seiner aktuellen Single, jetzt Taylor Swift, und ich bin Felina. Und also, ist voll schön, ich darf auch mal die Klinke festhalten.

das ist aber ein sehr, sehr kritisches Thema, sich die Namen von anderen Menschen tätowieren lassen. Ob es nur der Partner ist, die Schwester, die beste Freundin oder ja auch die Eltern, kann ja immer mal irgendwie brechen und dann, tja, hat man da auf einmal die ganze Zeit den Reminder an diese eine Person, die einem so verletzt hat. Aber Bruno Mars hat sowohl den Namen seiner Mama als auch Pete's Boy, was für seinen Papa, der Peter heißt, steht, sich tätowieren lassen. Bruno Mars, jetzt für euch mit On My Sober Energy immer die Besten.

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10: Mit Laurenz, hallo. Hier bei uns in München soll aus den leerstehenden Büros jetzt Wohnraum werden und zwar richtig viel. Bis zu 10.000 Wohnungen könnten da entstehen und dafür gibt's jetzt eine neue städtische Umbauagentur. Die soll Eigentümer beraten und die Projekte voranbringen. Und Interesse ist wohl auch schon da. Rund 40 Anfragen liegen da bereits auf dem Tisch. Noch dieses Jahr sollen die ersten 5 Projekte starten. Zum Beispiel auch günstige Wohnungen für Studenten oder Azubis.
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11: Im Studio Dirk Justus. Finanzminister Klingbeil hat jetzt klargestellt, eine Zuckersteuer auf zuckerfreie Zero-Getränke wird es nicht geben. Auf Instagram schreibt er, das ergebe keinen Sinn. Grund für die Aufregung, offenbar ist ein Arbeitspapier durchgesickert, das laut Klingbeil aber nur einen Ideenaustausch darstellt. In Deutschland fehlen über 1,3 Millionen Wohnungen. Das geht aus dem Baumonitor des Pestel-Instituts hervor. Das wirkt sich nach Ansicht der Forscher auch auf das Wirtschaftswachstum aus. Pestel-Chef Günther sagte, Menschen ziehen nicht zum neuen Arbeitsort, wenn sie dort keine bezahlbare Wohnung finden. Das Social-Media-Verbot in Australien verpufft nahezu wirkungslos. Laut Datenanalyse werden TikTok und Instagram fast so stark wie vor dem Verbot genutzt. Die Alterssperren können offenbar ohne große Probleme umgangen werden. In Köln ist die weltgrößte Gaming-Messe Gamescom gestartet. Erstmal nur für Fachpublikum. Ab morgen ist sie dann für alle geöffnet. In diesem Jahr sind 1600 Aussteller am Start, darunter die großen Spieleentwickler wie Microsoft oder Sony.
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13: Ganz gemütlich kommt ihr gerade durch. Wir haben zumindest keine größeren Meldungen.
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13: Was ist da los? Wir haben so viele Blitzer heute. Einer steht in Trudering auf der Bajuwarenstraße, Sendling auf der Impla, Giesing auf der Grünwalder, Hadern am Stiftsbogen, Pasing auf der Blumenauer und A99 in Höhe Hohenbrunn wird auch geblitzt. Wenn ihr noch was seht, dann lasst mich das gern wissen. Ruft an, schickt eine WhatsApp an die 93 3 93 3.
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13: Mensch, das hat sich heute Morgen nochmal richtig gewendet. Es sieht mittlerweile so schön aus bei uns in der City. Blauer Himmel und dazu gibt's Sonnenschein später. Bis zu 27 Grad, also den Feierabend können wir auf jeden Fall genießen. Morgen sieht sogar nochmal besser aus. Ich glaube, so der letzte richtig schöne Sommertag dann bei 30 Grad und ganz viel Sonne. 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

0: Lass mal eine kleine Zeitreise machen, zurück in die 2010er Jahre hier bei Energy, immer die besten neuen Hits. Das war so die Zeit, da haben wir ehrlich gesagt in einer ständigen Angst gelebt, dass uns irgendjemand für diese Ice Bucket Challenge nominiert und wir uns so einen Eimer Wasser mit Eiswürfeln über den Kopf kippen müssen. Oder dass irgendwo dieser Song hier angeht. Harlem Shake. Alle auf einmal irgendein Zimmer demolieren und komplett ausrasten. Oder wir alternativ dazu komplett einfrieren. Zur Mannequin Challenge. Boah, ich will richtig Flashbacks gerade bei dem ganzen Kram. Dabei muss man sagen, 2010er klang ja auch richtig geil, ne?
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0: Gibt euch in dieser Woche noch mehr 2010er Flashbacks, denn da geht's auch in die 2010er Jahre. Unfassbar gute Songs, die da rausgekommen sind. Könnt ihr euch alles for free anhören. Wirklich von Experten, handverlesene Playlists. Da müsst ihr kein Abo für abschließen und nix. Ihr geht einfach rein in unsere Energy App auf energy.de oder ihr sagt das zu eurem Smart Speaker. Wir machen hier den Schnelldurchlauf kurz an. Avicii mit dabei. Is it too late now to say sorry? Justin Bieber, Lady Gaga natürlich auch. Einer von über 40 verschiedenen Energy Webstreams. Ganz viel Spaß damit.
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3: Das ist für Münchner Verhältnisse wirklich entspannt heute. Wir haben ein kleines bisschen Stop and Go auf dem Mittleren Ring, aber sonst sieht's gut aus.
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3: Also heute wollen Sie es wieder wissen. Super viele Blitzer haben wir. Einer steht in Giesing auf der Grünwalder Straße, Hadern am Stiftsbogen, Pasing auf der Blumenauer und der Bodensee, Trudering auf der Bayou Waren, Sendling auf der Impler und auf der A99 Höhe Hohenbrunn wird auch geblitzt. Noch mehr Blitzer oder auch Staus könnt ihr uns gerne melden, einfach anrufen oder WhatsApp schicken, geht wie immer an die 93 3 93 3.
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3: Boah, ich freue mich so, dass es bei uns in der City nochmal richtig Sommer ist, weil ich habe noch gar keinen Bock auf Herbst. Ich bin noch nicht in der Mood, jetzt, eingekuschelt auf dem Sofa zu sitzen mit einer Tasse Tee und eine cozy Serie zu gucken. Da bin ich noch nicht. Ich möchte noch ein bisschen Sommer und deshalb bin ich sehr happy bei 27 Grad heute und ganz viel Sonne. Und morgen geht's sogar rauf auf bis zu 30 Grad und auch dann Sonne ohne Ende.

Einfach nur Nostalgie, weil wir alle sehr, sehr irgendwie emotional mit dem sind, was wir so in frühester Kindheit erlebt haben. Und das macht uns ein gutes Gefühl, weil da war alles noch cool und sicher. Und ja, Milo wünscht sich deswegen auch manchmal Forever Young zu sein. So heißt nämlich seine neue Single. Gibt's jetzt hier zusammen mit DJ Licious bei Energy immer die besten neuen Hits.

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2: 15 Uhr und jetzt bin ich am Start, eure Sunny. Ihr hört gleich You Not Us mit Flipside. Jetzt erstmal Alex Warren, Fever Dream. 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
1: So schön, dass ihr mit dabei seid. Geschichten, die sie selber erleben, Sounds, die sie plötzlich hören, verarbeiten sie dann in ihren Songs. Ich rede von You Not Us und hier sind sie mit Flipside bei Energy. Immer die besten an Hits. Hallo.

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7: Mit Laurenz, hallo. Und wir starten direkt rein mit richtig guten Nachrichten für alle, die gern am Marienplatz rumhängen. Der Fischbrunnen läuft jetzt nämlich wieder. Die Stadt hat ihn mit neuer Technik ausgestattet, die das Wasser sparen soll. Der sprudelt jetzt nämlich täglich von 8 bis 20 Uhr, also 12 Stunden statt durchgehend. Und dabei bleibt es auch nicht, denn insgesamt sollen in den nächsten Jahren mindestens 30 Münchner Brunnen umgerüstet werden, damit ordentlich Trinkwasser gespart wird.
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8: Mit Gisa Weber. Guten Tag. Nach viel Aufregung um die Zuckersteuer auf zuckerfreie Getränke kommt jetzt das Dementi von Finanzminister Klingbeil. Er stellt klar, das ist Quatsch und kommt nicht. Auf Fachebene wurde zwar darüber diskutiert, mehr aber auch nicht. Die Bundesregierung hat sich bei ihrer Kabinettsklausur ausführlich mit der wirtschaftlichen Lage beschäftigt. Konkrete Beschlüsse gab es jetzt nicht, die sollen aber in den kommenden Wochen folgen. So will das Kabinett nächste Woche die Reform der Einkommenssteuer beschließen. In Deutschland fehlen über 1,3 Millionen Wohnungen. Das geht aus dem Baumonitor des Pestel-Instituts hervor. Das wirkt sich nach Ansicht der Forscher auch auf das Wirtschaftswachstum aus. Pestel-Chef Günther sagte, Menschen ziehen nicht zum neuen Arbeitsort, wenn sie dort keine bezahlbare Wohnung finden. Deutschland nimmt immer mehr Geld über die Erbschafts- und Schenkungssteuer ein. Im vergangenen Jahr waren es laut Statistischem Bundesamt 21,4 Milliarden Euro, ein neuer Rekord. Ein Grund dafür ist, dass sich die Steuersätze bei großen Vermögensübertragungen von mehr als 20 Millionen Euro mehr als verdoppelt haben.
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9: So, ihr Lieben, wir schauen auf die A8 Stuttgart in Richtung München zwischen Dasing und Adelshausen. Hier sind Sanierungsarbeiten. Hier stockt es. Und auf dem Ring, da geht's langsam voran.
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9: Carlo, danke schön fürs Melden. Amalienburgstraße, Obermenzing. Hier wird geblitzt. Innsbrucker Ring und Dagelfingerstraße. Seht ihr noch irgendwas? Ruft einfach durch. 089 93 393.
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9: So ein bisschen wolkig ist es bei uns am Schwabinger Tor. Ich bin mir sicher, sie zeigt sich auf jeden Fall nochmal die Sonne. Aktuell 27 Grad. Morgen wird es eine Spur heißer bei bis zu 29 Grad und am Freitag den Regenschirm nicht vergessen bei 23 Grad. Jetzt für euch One Republic, Need Your Love by Energy. Immer die besten on Hits. Und etwas ganz Bestimmtes feiert 70-Jähriges. Wer? Dazu mehr.

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1: Nice, dass ihr mit dabei seid. Ihr seid bei Energy mit den besten und Hits. Am 26. August 1956 kam die erste Ausgabe der Bravo raus, vor 70 Jahren. Und auf dem ersten Cover war Marilyn Monroe zu sehen mit einem riesengroßen Lächeln. Ich persönlich war ein absoluter Bravo-Fan. Ich habe die Foto-Love-Stories sowas von abgefeiert. Die berühmten Starschnitte habe ich auf jeden Fall gesammelt ohne Ende. Und Dr. Sommer natürlich immer alles fleißig nachgelesen. Aber passt die Bravo noch in die heutige Zeit, in das Jahr 2026, liebe Münchner, liebe Münchnerinnen?
2: Ja, also ich persönlich habe halt auch viel Aufklärung vom Elternhaus bekommen. Aber Bravo, das wäre halt sowas für Kinder, die halt jetzt so nicht gern mit ihren Eltern darüber sprechen.
3: Also ganz ehrlich gesagt, habe ich schon ewig lang keine Bravo mehr gelesen. Ich habe keine Ahnung, was da so drin steht. Aber ich fand es früher schon immer sehr wichtig. Und ich denke schon, dass es die Jugend heutzutage auch braucht.
1: Absolut. Interessiert auch jeden. Dr. Sommer gibt es auf jeden Fall immer noch. Bravo erscheint nur noch monatlich seit 2020. Und es wird sich auf jeden Fall viel mehr auf digitale Kanäle konzentriert. Also der Fokus ist auf Popkultur, auf Influencer, Trends. Große Starschnitte gibt es nicht mehr, nur noch teilweise kleinere Postermagazinen. Ja, Leute, ich werde auf jeden Fall richtig nostalgisch mir eine Bravo kaufen. Zu 70 Jahre.
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1: So ihr Lieben, wir schauen auf die A8 Stuttgart Richtung München zwischen Dasing und Adelshausen. Hier Stop and Go. Dann eine große Unfallstelle auf der A9 München Richtung Nürnberg zwischen Manching und Lenting. 8 Kilometer Stau. Stop and Go wie immer auf dem Ring. Wir kennen's alle.
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1: Michelle, Dankeschön fürs Melden. Obermenzing, Amalienburgstraße wird geblitzt. Berg am Leim, Innsbrucker Ring und Dagelfingerstraße in Zahmdorf. Danke, Tarek. Seht ihr was? Ruft durch. 089 93 93 93.
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1: Im Moment sehr wolkig bei uns in der City. Morgen gibt's wieder ganz viel Sonnenschein und ich hoffe natürlich heute auch noch. Morgen 28 Grad, am Freitag kann's nass werden bei 23 Grad und das Wochenende wird auf jeden Fall bombastisch.
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0: Miley Cyrus und Dolly Parton hört ihr gleich mit Wrecking Ball. Jetzt erstmal Olivia Dean, So Easy to Fall in Love.

0: geht's in den Nachmittag. Ihr seid bei Energy mit den Best 9 Hits. Sie war eine absolute Musikikone, eine Country-Legende, Dolly Parton. Die ist gestern gestorben und sie war ja die Patentante von Miley Cyrus. Und die beiden haben sehr viel Musik zusammen gemacht. Und wir wollen auf jeden Fall nochmal ganz fest an sie denken. Hier ist Miley Cyrus und Dolly Parton mit Wrecking Ball bei Energy.
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6: Mit Laurenz, hallo. Auf der Wiesn geht's jetzt langsam so richtig in den Endspurt. Die Festzelte, die stehen ja schon und ab heute kommen dann die ganz großen Fahrgeschäfte dran. Unter anderem der Olympia-Looping, die Wildwasserbahn und das Riesenrad werden jetzt ziemlich aufgebaut. Und wer Bock hat, kann sich den Aufbau sogar rund um die Uhr auf oktoberfest.de per Webcam reinziehen. Und ganz wichtig für alle, die da unterwegs sind, ab heute ist die komplette Theresienwiese bis zum 21. Oktober gesperrt.
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7: Mit Gisa Weber, guten Tag. Im wegweisenden Prozess rund um die Gefahren von Social Media für Kinder und Jugendliche gibt es einen Milliardenvergleich. Darauf haben sich Insta und Facebook-Konzern Meta und die klagenden US-Bundesstaaten geeinigt. Demnach zahlt Meta bis zu 14 Milliarden Euro. Dazu verpflichtet sich der Konzern, mehr zum Schutz zu tun. Finanzminister Klingbeil hat jetzt klargestellt, eine Zuckersteuer auf zuckerfreie Zero-Getränke wird es nicht geben. Auf Instagram schreibt er, das ergebe keinen Sinn. Grund für die Aufregung? Offenbar ist ein Arbeitspapier durchgesickert, das laut Klingbeil aber nur einen Ideenaustausch darstellt. Mit einem Signal der Aufbruchsstimmung hat die Bundesregierung ihre Kabinettsklausur beendet. Großes Thema war die Stärkung der Wirtschaft. Zum Abschluss ging es heute um die Wettbewerbsfähigkeit von Handwerk und Start-ups, aber auch noch um Hitze und Klimaschutz. Konkrete Beschlüsse gab es nicht. Anderthalb Wochen vor der Landtagswahl in Sachsen-Anhalt kommt es heute zum Schlagabtausch zwischen CDU und AfD. Ministerpräsident und CDU-Spitzenkandidat Schulze trifft in einem Fernsehduell auf AfD-Herausforderer Ulrich Siegmund. Die AfD liegt in Umfragen klar vorne und kann möglicherweise sogar alleine regieren.
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8: Servus München, ein Blick auf die A8 Stuttgart Richtung München zwischen Dasing und Adelshausen. Hier sind Sanierungsarbeiten, hier ist Stop and Go. A9 München Richtung Nürnberg zwischen Manching und Lenting. 5 Kilometer Stau. Eine große Unfallstelle, die aber geräumt ist. Stop and Go wie immer auf dem Ring.
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8: Pietro Ciabello, dankeschön fürs Anrufen. Aschheim, Ismaninger Straße wird geblitzt. Amalienburgstraße in Obermenzing aufpassen. Danke Lisa. Und Berg am Leim, Innsbrucker Ring. Danke Daphne. Seht ihr was? Ruft durch. 089 93 3 93
5: 3. 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
8: Spazieren gehen an der Isar. Das ist mein Tipp für heute. Es bleibt auf jeden Fall trocken. Aktuell 27 Grad. Auch morgen Sonnenschein pur bei 28 Grad und am Freitag kann's nass werden. Jetzt für euch Jennifer Lopez, David Guetta, Save Me Tonight bei Energy.

0: So schön, dass ihr mit dabei seid. Ihr seid bei Energy mit den besten und Hits. Falls ihr heute auf dem Marienplatz vorbeigelaufen seid, ist er euch vielleicht schon aufgefallen. Der große, bunte Dackel direkt vor dem Rathaus. Der wurde heute dort aufgestellt, denn genau in einem Monat fällt die Entscheidung darüber, ob die Olympischen Spiele 2036, 2040 und 2044 vielleicht zu uns nach München kommen. Und wenn ihr euch jetzt denkt, Mensch, wieso denn ein Dackel? Genau das hat uns Dominik Krause erklärt, unser Oberbürgermeister.
1: Der Dackel ist natürlich unser Glücksbringer neben unseren olympischen Fackeln, die wir von 72 noch haben. Der wird mit München verbunden, aber eben auch mit 72 und ich hoffe dann auch mit Olympischen Spielen 36 oder 40.
0: Der Dackel war 1972 schon offizielles Maskottchen der Spiele bei uns in der City und steht uns natürlich auch für diese Bewerbung wieder beiseite und wir geben auf jeden Fall ordentlich Gas.
1: Wir haben harte Konkurrenz und am Ende glaube ich, ist es wichtig, dass auch alle Bewerberstädte im Anschluss für die deutsche Bewerbung auch weiterarbeiten, aber wir werden jetzt in dem letzten Monat nochmal alles dafür geben, dass die Entscheidung dann auch für München fällt.
0: Absolut. Bis Ende September steht der Dackel noch bei uns in der City und zwar am Marienplatz. Schaut gerne vorbei oder klickt euch jetzt rein in die Insta-Story von Energy München.
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0: So, ihr Lieben, wir schon auf die A8 Stuttgart Richtung München. Zwischen Dasing und Adelshausen, hier ist viel los. Eine große Unfallstelle, die gerade geräumt wurde. A9 Nürnberg, und zwar Richtung Nürnberg. Zwischen Manching und Lenting und viel, viel los auf dem Ring.
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0: Franzi, merci dir fürs Anrufen. Putzbrunn, Münchner Straße, 30er-Zone wird geblitzt. Ismaninger Straße in Aschheim und Obermenzing, Amalienburgstraße. Danke, Lisa. Seht ihr noch irgendwas? Ruft einfach durch. 089 93 3 93
10: 3. 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
0: Schön warm ist es bei uns in der City. Aktuell 27 Grad. Ab in die Biergärten, Leute. Oder schmeißt den Grill an. Tut, was ihr wollt. Hauptsache, es ist draußen. Morgen am Donnerstag 28 Grad mit einem Mix aus Sonne und Wolken. Und am Freitag, da wird es nass.
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So schön, dass ihr mit dabei seid. Sie kommt aus Island und das ist mein ganz großer Traum. Ich will unbedingt mal Island bereisen, vor allem die Islandpferde sehen. Und hier ist sie, Ástis, die genau dort geboren ist. The Art of Letting Go bei Energy, immer die besten Hits.

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1: Gleich vor euren Feierabend. Peggy Goo mit Woman. Jetzt erstmal Juste. Tschö.

Frisch auf, sie macht mega Musik, ich rede von Peggy Goo. Und da denkt man immer so, okay, ein DJ will immer Party machen, aber Peggy sagt immer, nee, sie will einfach nur relaxen in ihrem Bett am liebsten mit Netflix. Hier ist sie mit Woman bei Energy.

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1: Jetzt eine ganz kurze Pause, Leute. Dann die News. Und danach wieder viel Musik.
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9: Mit Laurenz, hallo. Hier bei uns in München soll aus den leerstehenden Büros jetzt Wohnraum werden und zwar richtig viel. Bis zu 10.000 Wohnungen könnten da entstehen und dafür gibt's jetzt eine neue städtische Umbauagentur. Die soll Eigentümer beraten und die Projekte voranbringen. Und Interesse ist wohl auch schon da. Rund 40 Anfragen liegen da bereits auf dem Tisch. Noch dieses Jahr sollen die ersten 5 Projekte starten. Zum Beispiel auch günstige Wohnungen für Studenten oder Azubis.
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10: Mit Gisa Weber, guten Tag. Im Prozess um Social-Media-Sucht haben sich Meta und mehrere US-Bundesstaaten geeinigt. Im Rahmen eines Vergleichs zahlt der Insta- und Facebook-Konzern bis zu 14 Milliarden Euro. Gleichzeitig stimmt Meta zu, mehr zum Schutz von Kindern und Jugendlichen zu tun, etwa mit Zeitlimits. Nach viel Aufregung um die Zuckersteuer auf zuckerfreie Getränke kommt jetzt das Dementi von Finanzminister Klingbeil. Er stellt klar, das ist Quatsch und kommt nicht. Auf Fachebene wurde zwar darüber diskutiert, mehr aber auch nicht. Die Bundesregierung hat sich bei ihrer Kabinettsklausur ausführlich mit der wirtschaftlichen Lage beschäftigt. Konkrete Beschlüsse gab es jetzt nicht, die sollen aber in den kommenden Wochen folgen. So will das Kabinett nächste Woche die Reform der Einkommenssteuer beschließen. In Köln startet heute die weltgrößte Computerspielmesse Gamescom. Erstmal nur für Fachleute, ab morgen können dann alle hin. Finanzminister Klingbeil hat der deutschen Computerspielbranche weitere Unterstützung zugesichert. Im Kölner Stadtanzeiger spricht er von 120 Millionen Euro in diesem und nächsten Jahr.
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12: A8 Stuttgart Richtung München zwischen Dasing und Adelshausen ist ganz viel los. 5 Kilometer Stau A9 München Richtung Nürnberg zwischen Manching und Lenting und viel, viel los auf dem Ring.
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12: Franzi, danke schön fürs Anrufen. Auf der Münchner Straße 30er Zone wird geblitzt. Ismaninger und Amalienburgstraße. Kommt irgendwas dazu? Ruft durch 089 93 3 93.
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12: Auch morgen wird's total schön bei 28 Grad und Sonnenschein. Und am Freitag wird's nass und kühler.

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0: Ich bin mir sicher, viele von euch nutzen gerade voll das Wetter aus. Entweder seid ihr an der Isar spazieren, lasst die Füße direkt ins Wasser pendeln, macht ein Picknick im englischen Garten oder relaxt einfach noch auf dem Balkon. Ganz wichtig ist immer gute Musik hören. So.

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0: Wir schauen direkt auf die Donnersberger Brücke, da staut es sich total und der Ring ist mal wieder zu. Wir kennen's alle.
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0: Anne, danke schön fürs Melden auf der Blumenauer Straße in Pasing. Da wird geblitzt. Außerdem auf der Grünwalder Impler Bayou-Warenstraße. Seht ihr noch irgendwas? Ruft einfach durch. 089 93 3 93
10: 3. 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
0: Absolut warmes Wetter. Boah, ich lieb's einfach. Werft den Grill an, Leute. Nutzt das Wetter aus. Auch morgen bei 28 Grad und Sonnenschein pur. Und am Freitag wird's nass bei 23 Grad.

So ihr Lieben, rein geht's in den Feierabend mit einer smarten Nummer. Hier ist Kungs mit This Girl bei Energy. So schön, dass ihr mit dabei seid. Hallo.

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0: A-E-I-O-U. Hör dir gleich von Oliver Heldens. Jetzt erstmal Harrison. All the things.

Die Hälfte der Woche ist schon wieder rum und ich würde sagen, wir tanzen eine Runde zu A-E-I-O-U. Hier ist Oliver Heldens mit seiner brandneuen Nummer. Ihr seid bei Energy immer die besten an Hits und ich würde mal sagen, richtig laut auftreten.

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1: Ja, schönen Mittwochfeierabend. Letzter Mittwoch im August. 100 Euro kannst du jetzt hier auch mitnehmen, netto und steuerfrei. 100 Euro werden auch rausgehen. Dafür sag uns mal bitte, was hier rauskommt.
2: Ein Bauer hat 17 Schafe. Alle, bis auf 9, hauen über Nacht ab. Wie viele Schafe hat der Bauer noch?
1: 17 Schafe hat ein Bauer. Alle, bis auf 9, hauen über Nacht ab. Ja, wie viele Schafe hat der Bauer dann noch? Wer das weiß, schnappt sich bitte 100 Euro an diesem 26. August unter der 0137 90 30 200. Wer es weiß, ruft bitte an und gewinnt unter der 0137 90 30 200 für 50 Cent aus allen deutschen Netzen. Und vorher noch ein paar Regeln. Mitmachen bitte ab 18. An Minderjährige werden keine Gewinne ausgezahlt. Jeder Anruf kostet 50 Cent aus allen deutschen Netzen. Bitte darauf achten, dass nicht jeder Anruf, der Kosten produziert, auch automatisch ins Studio gelangt. Gewinnchancen im Leitungsspiel 1 zu 200.000. Parallel dazu kann die Redaktion jederzeit ausgewählte Anrufer per Zufallsprinzip direkt ins Studio durchstellen. Die Teilnahmebedingungen sind auf cashquiz.de zu finden. Dort sind dann später auch alle Lösungen und Gewinner notiert und ein Spiel dauert maximal bis Sendungsende. Ein Bauer hat 17 Schafe, alle bis auf 9 hauen über Nacht ab. Wie viele Schafe hat der Bauer noch? 100 Euro werden jetzt rausgehen und das unter der 0137 90 30 200. Auf dem Weg in den Mittwochfeierabend 100 Euro mitnehmen unter der 0137 90 30 200. 50 Cent aus allen deutschen Netzen. Mit Leitung 3 bist du bei uns live in der Show. Und live hier in der Show, nicht im Feierabend, mal wieder am Nachsitzen, ist der Carsten. Ich grüße dich.
3: Naja, ich habe einen Recall-Zettel bekommen, so wie in der Schule damals auch öfter. Insofern bin ich noch ein bisschen hier.
1: Recall, er macht sich immer noch Hoffnung, ne, der Carsten. Aber gut, ist doch schön, wenn man noch Träume hat, nicht?
3: Beim Top-Titan mal vorsingen, also es gibt nichts Schöneres, glaube ich.
1: Ja, auf jeden Fall. 100 Euro kann man hier gewinnen.
4: Egal.
1: Ist dann ungefähr so wie vor unserem Spielechef, ne, so von der Gestalt auf jeden Fall. Die 100 Euro, die man hier gewinnen kann, wann hat man die dann auf dem Konto eigentlich?
3: Wer ist eigentlich älter, der Pop-Titan oder der Spieler? Aber das ist eine andere Geschichte.
1: Das weiß ich doch.
3: Das Geld hat man heute Abend schon auf dem Konto. Wenn man jetzt hier die 100 Euro absahnt, dann sind die heute Abend schon auf dem Konto. Das ist wirklich genial.
1: So ist das. Schnappt ihr das Geld? 100. Er musste leicht schmunzeln. Ich habe mal kurz hier rüber geschaut. Leicht schmunzeln musste er. Mit Leitung 3 kommst du direkt zu uns live in die Show. Wer es raus hat, 0137 90 30 200. 0137 90 30 200. Und durchgestellt mit dem Chance-Button. Hallo, wer ist da?
5: Hallo, hier in Ringo, hier, grüßt euch.
1: Was kommt denn raus, bitte?
5: 9.
1: Und das ist natürlich richtig. Herzlichen Glückwunsch, 100 Euro gewonnen, Gratulation. Und damit machen wir auch direkt weiter mit den nächsten 100 Euro. Feierabendgeld verteilen wir hier. Nächste Frage, was kommt hier raus?
2: In Claudias Garten hängen an einem Baum 90 Birnen. 20 fallen reif herunter. 24 werden von Kindern gepflückt und 12 von Raupen gefressen. Wie viele Birnen hängen noch an der Birke?
1: In Claudias Garten hängen am Baum 90 Birnen, 20 fallen reif herunter, 24 werden von Kindern gepflückt und 12 von Raupen gefressen. Wie viele Birnen hängen noch an der Birke? So, ist schon Klassiker, diese Frage. Da sind in der Vergangenheit doch schon immer wieder falsche Tipps und Antworten gekommen. Ich hoffe, wir können das heute umgehen. Carsten, was meinst du?
3: Das wäre toll. 100 bitte. Euro gibt's dann dafür auch heute aufs Konto, ganz schnell.
1: 0137 90 30 200. 0137 90 30 200. 50 Cent aus allen deutschen Netzen. Schnappt ihr 100 Euro Feierabendgeld. Hier ist nochmal die Frage. Und bitte keine falsche Antwort, direkt die richtige Lösung, bitte.
2: In Claudias Garten hängen an einem Baum 90 Birnen. 20 fallen reif herunter. 24 werden von Kindern gepflückt und 12 von Raupen gefressen. Wie viele Birnen hängen noch an der Birke?
1: 100 Euro für dich, komm gerne zu uns, so wie Eberhard, der war in der vorherigen Sendung schon mal da und meinte das. Was haben Sie denn jetzt raus, bitte?
6: Also ich bin mir sicher, das sind 28.
1: 28 Birnen haben Sie ausgerechnet. Eberhard, das stimmt leider auch nicht. Das ist nicht richtig. Es sind nicht 28 Birnen, die da rauskommen. Carsten, mach nochmal eine Ansage, bitte.
3: Ja, jetzt mal kurz überlegen, warum das wohl so ist. Und wenn ihr es dann richtig habt, dann ganz schnell anrufen, denn jetzt gibt es das Doppelte. Jetzt gibt es 200 Euro. Gewinn verdoppelt, 200 Euro heute Abend aufs Konto.
1: Live im Cash-Quiz, wer kann auflösen, bitte? Doppelter Gewinn, zwei grüne Scheine gehen jetzt raus unter der 0137 90 30 200. Warum sind da eigentlich immer wieder falsche Antworten gekommen bei dieser Frage? 0137 90 30 200, 50 Cent aus allen deutschen Netzen. Hier nochmal die Frage, in Claudias Garten hängen am Baum 90 Birnen, 20 fallen reif herum. Unter 24 werden von Kindern gepflückt und 12 von Raupen gefressen. Wie viele Birnen hängen noch an der Birke? Doppelter Gewinn. Heute Abend noch auf dem Konto, aber nicht für Marie, die meinte in der vorherigen Sendung schon mal das.
3: Was ist deine Lösung, bitte?
4: Ja, 46.
3: Warum 46?
4: Na, wenn die von den Raupen gefressen werden, dann zählen die mit, die 12.
3: Okay, ich verstehe absolut nur Bahnhof. Es ist leider falsch, Marie, es tut mir leid.
7: Es stehen nur Raupen irgendwie.
1: Hey, also bitte auch nicht zu wissenschaftlich werden. Es hat nichts mit den Raupen in dieser Frage zu tun. Wirklich gar nicht. Es sind nicht 46 Birnen. Bitte, Carsten, was denn
3: ich
1: jetzt?
3: Ich kann wirklich nur vorschlagen, nicht zu kompliziert zu denken. Hey. Genau hinhören und dann macht's bestimmt Klick. Und dann gibt's auch vor allen Dingen 300 Euro, weil ich lege noch einen 100er drauf.
1: Es geht jetzt um 300 Euro Feierabendgewinn. Kein Quatsch, kein Fake. Bitte mitnehmen unter der 0137 90 30 200. 0137 90 30 200. 50 Cent aus allen deutschen Netzen. Hier nochmal die Frage nach zwei falschen Antworten aus der Vergangenheit. Was ist das bitte?
2: In Claudias Garten hängen an einem Baum 90 Birnen. 20 fallen reif herunter. 24 werden von Kindern gepflückt und 12 von Raupen gefressen. Wie viele Birnen hängen noch an der Birke?
1: Oh, ich möchte die Frage bitte innerhalb der nächsten 60 Sekunden aufgelöst haben. Hast du noch eine kleine Motivationsspritze, Carsten?
3: Folgendes, genau. Damit wir das jetzt wirklich schnell loswerden, gebe ich noch was rein. Ja. Ich lege noch mal 200 Euro oben drauf.
1: Ja.
3: Das heißt, 500 Euro gibt's jetzt. Aber wie du schon sagst, das wäre natürlich toll, wenn wir das jetzt innerhalb der nächsten 60 Sekunden loswerden könnten. 500 Euro!
1: Gehen raus. 500 Euro Feierabendgeld an diesem 26. August 0137 90 30 200. Ja, wie viele Birnen hängen denn noch an der Birke? 0137 90 30 200. Für 50 Cent aus allen deutschen Netzen. Und du kommst mit Leitung 3 live zu uns in die Show. Carsten und ich warten hier. Es ist noch keiner da. Leitung 3 steht immer noch auf grün. Es ist noch keiner da. Bitte jetzt ändern. Mona war in der Vergangenheit schon mal da. Sie meinte das.
8: Da sind 56 Birnen an der Birke.
3: Nein. Mona, es tut mir leid. Oh, die Achterbahnfahrt geht weiter. Ach, Mona.
1: Es sind nicht 56. Warum 46 hatten wir gehört und 56? Nein, ist auch nicht 66. Carsten, was machen wir denn jetzt noch, Menschenskinder?
3: Es muss was anderes sein. Es ist was anderes. Warum kann das nicht sein, was wir bisher gehört haben? Wenn ihr es richtig habt, jetzt lege ich euch noch einen Huni rein. 600 Euro. Und das Geld ist heute Abend auf dem Konto.
1: 0137 90 30 200 0137 90 30 200 50 Cent aus allen deutschen Netzen. In Claudias Garten hängen am Baum 90 Birnen, 20 fallen reif herunter, 24 werden von Kindern gepflückt und 12 von Raupen gefressen. Wie viele Birnen hängen noch an der Birke? Bitte. Drei falsche Tipps aus der Vergangenheit. Im Hier und Jetzt brauchen wir bitte die richtige Lösung. Carsten, ist jemand da?
3: Es ist noch keiner in der 3, noch keiner hat die richtige Antwort gesagt, das Geld ist noch da. Apropos Geld, komm, ich leg nochmal Motivationskohle oben drauf. 750 Euro packe ich euch jetzt hier ins Spiel rein. Das heißt, wer jetzt anruft, die 3 erwischt, die richtige Antwort sagt, der hat heute Abend 750 Euro auf dem Konto.
1: So, aber bitte Deal, auflösen bitte. Wie viele Birnen hängen denn noch an der Birke? Ist es zu spät jetzt für den Abend? 0137 90 30 200 0137 90 30 200 50 Cent aus allen deutschen Netzen. 750 Euro und du hast das Geld heute Abend noch auf dem Konto. Seit 10 Jahren sind wir hier auf dem Sender. Seit 10 Jahren machen wir Gewinner. Und die Echtzeitüberweisung, die bekommst du heute Abend überwiesen. Frank, der meinte in der Vergangenheit auch schon mal leider das.
3: Was ist deine Antwort, bitte?
9: 32. 32?
10: Nein.
9: Nein?
10: Eigentlich, also nee.
9: Tut mir leid. Auch nicht 32, Carsten. Was ist denn jetzt noch los hier?
3: Also am liebsten würde ich es ja abbrechen. Dürfen wir nicht? Folgende Idee. Ich gebe euch jetzt 1.000 Euro.
9: Echt?
3: Und ihr löst das jetzt hier auf.
9: Krass.
3: Heute Abend 1.000 Euro auf dem Konto. Ab jetzt.
1: 1.000 Euro für die Frage. Kein falscher Tipp mehr, bitte. Bitte, bitte. 0137 90 30 200. Es ist Wahnsinn, was wir da alles gehört haben an falschen Antworten. Und das ist ja nur ein Auszug. 0137 90 30 200. 50 Cent aus allen deutschen Netzen. Ich kann mich erinnern, da hat mal jemand 24 Birnen gesagt. Ich kann mich erinnern, da hat mal jemand 34 gesagt. Wie viele Birnen hängen noch an der Birke? Wenn das jemand weiß. Jetzt hier an diesem 26. August, Mittwoch, Feierabend, es gibt wirklich 1.000 Euro zu gewinnen und man hat das Geld heute Abend schon auf dem Konto. Wie krass ist das? Du wachst dann morgen auf mit der Erkenntnis, ach ja, du hast ja ein Taui extra auf dem Konto. Das ist ja Wahnsinn.
3: Huch, wie konnte das passieren? Huch. So einfach, mit uns. Und jetzt folgendes, ich gebe euch noch eine zweite Gewinnleitung mit dazu, damit es jetzt schneller geht. Doppelte Gewinnchance bedeutet das für euch. Die 3 bleibt bestehen, die 5 kommt dazu. Heißt, entweder holt ihr euch die 3 oder die 5, egal welche, beide führen zu uns. Doppelte Chance jetzt.
1: Achtung, los geht's. Doppelte Gewinnchance. 2 Leitungen sind jetzt geöffnet. Eine von diesen beiden Leitungen treffen. Du kommst ohne Umwege direkt zu uns in die Show rein. Auflösen und 1.000 Euro gewinnen unter der 0137 90 30 200. 0137 90 30 200 für 50 Cent aus allen deutschen Netzen. 4 falsche Antworten, eine Frage.
2: In Claudias Garten hängen an einem Baum 90 Birnen. 20 fallen reif herunter, 24 werden von Kindern gepflückt und 12 von Raupen gefressen. Wie viele Birnen hängen noch an der Birke?
1: Und wer darauf die richtige Lösung hat, das ist jetzt live die Gewinnernummer, nämlich die 0137 90 30 200. 0137 90 30 200. 50 Cent aus allen deutschen Netzen. Es sind jetzt sogar 2 Studioleitungen geöffnet. Doppelte Gewinnchance und vielleicht müssen wir das nochmal ein bisschen ausreizen jetzt, Carsten.
3: Ich verdopple eure Gewinnchance nochmals. Das heißt, jetzt kommen 2 Leitungen auf einmal mit dazu, die 8 und die 9 direkt nebeneinander liegen. Wir machen jetzt mal eben kurz die 4-fache Gewinnchance für euch in 3, 2, 1, jetzt!
1: 4 Studioleitungen sind jetzt offen, 4 Leitungen stehen auf grün, eine davon treffen und Lösung nennen, 1.000 Euro gewinnen. Für diese Quizfrage unter der 0137 90 30 200, 4 Leitungen offen, noch keiner in eine der 4 Leitungen, 0137 90 30 200, 50 Cent aus allen deutschen Netzen. 28 Birnen meinte Eberhard, 46 Birnen meinte Marie, 56 Birnen meinte Mona. Man muss nicht so viel rechnen bei dieser Frage. Und wir rechnen jetzt damit, dass hoffentlich innerhalb der nächsten 30, 40 Sekunden hier das Telefon klingelt. Carsten, bitte, bitte sorg dafür.
3: Ich gebe noch eine 5. Leitung mit ein. Dann haben wir eine schöne Runde Zeit. 5 Leitungen. 5 Gewinnleitungen, weil die Leitung 12 kommt auch noch mit dazu. Ab sofort 3, 5, 8, 9 oder 12 erwischen und es klingelt jetzt hier.
1: Achtung, Sendung ist gleich vorbei. 1.000 Euro Gewinner gesucht. Und zwar ganz dringend. Einer gesucht, der die richtige Antwort auf diese Frage hat. 0137 90 30 200. Kannst du dem Kollegen bitte sagen, dass er uns noch ein paar Augenblicke auf dem Sender lassen soll? 0137 90 30 200. 50 Cent aus allen deutschen Netzen. Die wollen uns echt den Saft abdrehen, ne?
3: Ja, und immer haben wir Schicht mit Jürgen Schicht. Der drängelt immer so richtig ätzend. Nein, Jörg, wir bleiben hier auf Sendung. So, folgendes. Ich muss nämlich ganz schnell noch 2 weitere Leitungen mit dazugeben, damit es jetzt hier wirklich kracht. Die 16 und die 17 kommen mit dazu. Jetzt machen wir die 7-fache Gewinnchance. Ich will, dass es jetzt hier klingelt. Die 7-fache Gewinnchance ist jetzt aktiv.
1: 7 Leitungen geöffnet. 0137 90 30 200. Es wird jemand gewinnen. Es wird jetzt gleich jemand 1.000 Euro gewinnen. Vorausgesetzt, es ruft jemand an und hat auch die richtige Antwort auf die Frage. 0137 90 30 200. 0137 90 30 200. Für 50 Cent aus allen deutschen Netzen. Das letzte Mal hören wir rein in die Frage, weil die Sendung müssen wir gleich beenden. Was kommt hier raus?
2: In Claudias Garten hängen an einem Baum 90 Birnen. 20 fallen reif herunter. 24 werden von Kindern gepflückt und 12 von Raupen gefressen. Wie viele Birnen hängen noch an der Birke?
1: So, und Jürgen sagt, wir müssen gleich in die letzten 120 Sekunden dieser Sendung gehen. Carsten, es müsste jetzt gerade eigentlich schon klingeln.
3: Wir brauchen jetzt jemanden, der es richtig hat, der gut zugehört hat, der jetzt Bock hat, hier die 1000 Euro mitzunehmen. Und deshalb wählt euch jetzt ein. Ich gebe euch auch noch im Gegenzug 3 weitere Leitungen mit dazu. Die 24, die 27 und die Glücksleitung 1. Jetzt machen wir die 10-fache Gewinnchance klar für die letzten 120 Sekunden. Es wird genau in dieser Zeit auf jeden Fall klingeln. 10-fache Chance jetzt.
1: 10 Studioleitungen geöffnet und wir warten. 0137 90 30 200 0137 90 30 200 für 50 Cent aus allen deutschen Netzen. Wie viele Birnen hängen noch an der Birke, wenn es nicht 28, nicht 46, nicht 56, nicht 32 Birnen sind? 1000 Euro heute Abend noch auf deinem Konto. Und Jürgen sagt, oh Gott, die Sendung ist in weniger als 110 Sekunden vorbei.
3: Ja, wirklich, wir sind gleich bei den letzten 90 Sekunden. Das Ding ist, das Geld ist noch da. Ihr könnt es euch noch holen. Und anders ausgedrückt, die letzten 90 Sekunden laufen, bedeutet, es wird in dieser Zeit garantiert klingeln. Also jetzt ist die Gelegenheit auf jeden Fall da. Die letzten 90 Sekunden, eure Chance.
1: Letzten 90 Sekunden und wir brauchen dich jetzt unter der 0137 90 30 200 0137 90 30 200 50 Cent aus allen deutschen Netzen. 10 Leitungen sind geöffnet. Eine von diesen 10 Leitungen bitte jetzt treffen. Du kommst direkt zu uns ins Studio. Lösung nennen, 1000 Euro gewinnen. Und wenn du dann gleich unsere Stimmen in deinem Telefon hörst, nicht auflegen unter der 0137 90 30 200 50 Cent aus allen deutschen Netzen. Einer muss bitte wissen, wie viele Birnen noch an der Birke hängen. Bitte nicht so viel rechnen, weil Frank hat gerechnet, Mona, Marie und Eberhard haben gerechnet. Und das ist alles Quatsch, was sie gesagt haben. Wie viele Birnen hängen noch an der Birke? 1000 Euro werden rausgehen unter der 0137 90 30 200 0137 90 30 200 50 Cent aus allen deutschen Netzen. Und nochmal versprochen, Carsten, wir machen daraus eine Echtzeitüberweisung, ja?
3: Definitiv, das Geld ist heute Abend auf dem Konto.
1: Gerne zu uns kommen, 1000 Euro, Frage jetzt auflösen und wir sind alle glücklich und gehen alle glücklich nach Hause. Und vor allem du, durchgestellt mit dem Chance-Button, wer ist denn da? Hallo?
11: Hallo, hier ist der Stefan.
1: Hallo, Stefan, was kommt raus?
11: Am Birken hin kann ich brennen.
1: Das möchte ich doch mal meinen. Oh Gott. Damit, Stefan, hast du jetzt 1000 Euro gewonnen. Herzlichen Glückwunsch.
11: Jo, ganz wunderbar.
1: Bleib bitte am Telefon.
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so schön, dass ihr mit dabei seid. Übermorgen ist es soweit, da erscheint sein neues Album und zwar Wild Child von Alex Warren. Und eine Nummer hören wir jetzt schon mal daraus. Hier ist Passenger bei Energy. Immer die besten an Hits, falls ihr auf einem Nachhauseweg seid. Eine gute Heimfahrt.

Detail erzählt von Momenten, die uns den Alltag einfach mal vergessen lassen. Ja, tut doch auch mal gut. Hier ist Ray Dalton mit Go That High by Energy. Immer die besten Hits. Und ich wünsche euch allen einen richtig erholsamen Feierabend, Leute.

0: schön, dass ihr mit dabei seid. Hier ist eure Sunny. Ihr seid bei Energy.
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0: mit Laurenz, hallo. Auf der Wiesn geht's jetzt langsam so richtig in den Endspurt. Die Festzelte, die stehen ja schon und ab heute kommen dann die ganz großen Fahrgeschäfte dran. Unter anderem der Olympia-Looping, die Wildwasserbahn und das Riesenrad werden jetzt nämlich aufgebaut. Und wer Bock hat, kann sich den Aufbau sogar rund um die Uhr auf oktoberfest.de per Webcam reinziehen. Und ganz wichtig für alle, die da unterwegs sind, ab heute ist die komplette Theresienwiese bis zum 21. Oktober gesperrt.
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2: Mit Gisa Weber, guten Abend. Im Prozess um Social-Media-Sucht haben sich Meta und mehrere US-Bundesstaaten geeinigt. Im Rahmen eines Vergleichs zahlt der Insta- und Facebook-Konzern bis zu 14 Milliarden Euro. Gleichzeitig stimmt Meta zu, mehr zum Schutz von Kindern und Jugendlichen zu tun, etwa mit Zeitlimits. Nach viel Aufregung um die Zuckersteuer auf zuckerfreie Getränke kommt jetzt das Dementi von Finanzminister Klingbeil. Er stellt klar, das ist Quatsch und kommt nicht. Auf Fachebene wurde zwar darüber diskutiert, mehr aber auch nicht. Es sind weitere unangenehme Termine für VW-Chef Blume gewesen. Er hat sich in Zwickau und Emden der verunsicherten Belegschaft gestellt, die vor Ort auch demonstriert hat. Der kriselnde Konzern will sparen. Neben Stellenstreichungen stehen auch Werksschließungen im Raum. Final ist darüber noch nicht entschieden. Bei Spionage und Sabotage gegen deutsche Unternehmen führt die Spur immer öfter zu ausländischen Geheimdiensten. Gut jede dritte betroffene Firma konnte zuletzt einen Angriff einem fremden Nachrichtendienst zuordnen. Das zeigt eine Bitkom-Studie. Der Schaden durch Cyberangriffe liegt jährlich bei über 200 Milliarden Euro.
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4: So ihr Lieben, wir schauen direkt auf dem Ring. Wie immer sehr viel los. Stop and go.
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4: Luisa, danke schön fürs Melden. Es wird geblitzt bei Juwarenstraße, 30er Zone auf der Impler und Grünwalder Straße. Seht ihr noch irgendwas? Ruft einfach durch 089 93 3 93
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4: Absolutes Biergartenwetter. Es ist so warm draußen. Morgen 28 Grad, auch da Sonne satt und am Freitag da tröpfelt.

0: schönen Feierabend. Ihr seid bei Energy mit den besten neuen Hits. Ein großer, bunter Dackel könnte euch heute auffallen, und zwar am Marienplatz direkt vor dem Rathaus. Ja, der wurde nämlich heute dort aufgestellt, denn genau in einem Monat fällt die Entscheidung darüber, ob die Olympischen Spiele 2036, 2040 und 2044 zu uns in die City kommen. Wenn ihr euch jetzt fragt, warum denn der große Dackel? Die Antwort hat Oberbürgermeister Dominik Krause für uns.
1: Der Dackel ist natürlich unser Glücksbringer neben unseren olympischen Fackeln, die wir von 72 noch haben. Der wird mit München verbunden, aber eben auch mit 72 und ich hoffe dann auch mit Olympischen Spielen 36 oder 40.
0: Absolut. Wir wollen auf jeden Fall richtig Gas geben.
1: Wir haben harte Konkurrenz und am Ende, glaube ich, ist es wichtig, dass auch alle Bewerberstädte im Anschluss für die deutsche Bewerbung auch weiterarbeiten. Aber wir werden jetzt in dem letzten Monat nochmal alles dafür geben, dass die Entscheidung dann auch für München fällt.
0: Absolut. Und wenn ihr euch jetzt den Dackel anschauen wollt, Leute, dann klickt euch rein in die Insta-Story von Energy München oder schlendert vorbei bis Ende September am Marienplatz.
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0: Wir schauen direkt auf die Donnersberger Brücke, da staut es sich total und der Ring ist mal wieder zu, wir kennen's alle.
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0: Anne, danke schön fürs Melden auf der Blumenauer Straße in Pasing. Da wird geblitzt. Außerdem auf der Grünwalder Impler Bayou Warenstraße. Seht ihr noch irgendwas? Ruft einfach durch. 089 393 393.
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0: Absolut warmes Wetter. Boah, ich lieb's einfach. Werft den Grill an, Leute. Nutzt das Wetter aus. Auch morgen bei 28 Grad und Sonnenschein pur. Und am Freitag wird's nass bei 23 Grad.
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so schön, dass ihr mit dabei seid. Ich wünsche euch allen einen wunderschönen Feierabend. Legt einfach die Füße hoch und macht gar nichts. 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

um 20 Uhr an diesem Mittwoch gleich mit Khalid, der uns dann erzählen wird, warum er seine größten Erfolge nicht etwa in seiner Heimat USA feiert, sondern in Berlin. Das alles gleich, vor uns noch Taylor Swift mit immer den besten neuen Hits.

0: Khalid hören wir jetzt hier bei Energy an diesem Mittwochabend. Khalid, wirklich der Lieblingskünstler der großen, großen DJs, wenn es darum geht, die Vocals zu besetzen, hat schon gemeinsam gearbeitet mit Calvin Harris, mit Marshmello, Ed Sheeran, Lucas Graham, Benny Blanco, Mariah fucking Carey, natürlich auch mit seiner besten Freundin Billie Eilish und jetzt ganz neu auch mit Kygo. Khalid, wirklich ein riesiger, riesiger Star, der ja in den USA geboren ist, in Georgia, hat aber, und das habe ich auch lange nicht gewusst, seine Kindheit und Jugend teilweise in Deutschland verbracht und an diese Zeit hat er auch massive Erinnerungen, wie er uns berichtet.
1: Hearing the language and the food and the culture, I really pride myself in my childhood growing up here because I really feel like it shaped me a lot.
0: Also das Essen, die Kultur, die Sprache, immer wenn er hier ist, dann beamt ihn das zurück in die Zeit und er meinte auch, die war unglaublich prägend und deshalb kommt er auch immer noch nach Berlin, um seine großen Erfolge zu feiern.
1: I feel like it really it exudes dance culture, party culture. I could do it in LA, but it wouldn't feel as unique as doing it in a city that they live and breathe this every day.
0: Was für ein großes Kompliment an Berlin. Er meint, er könnte auch in L.A. seine Erfolge feiern, aber er kommt immer so gerne nach Berlin zurück, weil diese Stadt wirklich so derartig Kultur atmet, dass ihm keine bessere einfallen würde als Berlin. So, fantastische Aussage von Khalid, den wir jetzt hören, gemeinsam mit Kygo. Save My Love heißt der Song und das sind immer die besten neuen Hits.

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1: Milo hören wir jetzt hier bei Energy, der seit fast 20 Jahren sein Erfolgsrezept, um es so zu formulieren, gefunden hat. Ne? Hat eine Gitarre, hat gute Laune, hat die immer gleiche Frisur, nämlich gar keine, und macht einfach erfolgreich sein Ding. Warum nicht? Delicious jetzt mit ihm und Forever Young, immer die besten neuen Hits.

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0: 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Hört euch hier bei Energy gleich mit Nico Santos für euch. Außerdem Leonie und Tame Impala macht den Anfang.
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0: Bevor es das Internet gab, gab es die Bravo. Energy's an bei euch an diesem Mittwochabend. 70 Jahre alt wird das, ich sag mal, Kultmagazin. Teilweise das auflagenstärkste Jugendmagazin der Welt. Der Glanz ist so ein bisschen ab, aber was bleibt, sind die legendären Dr. Sommer-Fragen. Deshalb jetzt bei mir meine liebe Kollegin Laura.
1: Da hallo, servus.
0: Laura, du hast jetzt nicht Sexualtherapie studiert oder so, aber du wirst trotzdem, einfach weil wir gut drauf sind, die Fragen von damals, die es wirklich genauso gab, beantworten auf deine ganz eigene Art und Weise.
1: Schön.
0: Der Markus zum Beispiel mit 14 Jahren hat geschrieben, lieber Dr. Sommer, ich möchte bald zum ersten Mal mit meiner Freundin schlafen. Meine Freundin hat mir gesagt, dass dabei das Jungfernhäutchen platzt. Nun habe ich Angst, dass meine Eltern durch den Knall wach werden und dann erwischen könnten. Genau so war das drin in der Bravo.
1: Schön, ja.
0: Was hättest du geantwortet als Redaktionsleiterin?
1: Ovopax gibt's in der Apotheke. Yes. Würde ich einfach mal besorgen.
0: War, glaube ich, fachmännisch, ja. Dann ist es auch wirklich schön, Carlson mit 16 hat geschrieben, ich verwende ein Kondom mehrmals, wasche es aus und trockne es auf der Heizung. Wie oft kann ich das machen?
1: Ach, ich glaube, das war ein Schwabe.
0: Ja, das kann gut sein,
1: also,
0: der Carlson.
1: Geld sparen, sehr gut. So oft, wie es geht. Bis Reis halt, ne?
0: Finde ich sehr gut. Wir sind gerade warm geworden. Ich würde sagen, wir machen noch zwei. Die machen wir dann gleich. Vorher noch ein bisschen Musik. Laura, ich finde, du hast dich fantastisch geschlagen.
1: Danke.
0: Denk einfach mal über so eine Zweitkarriere nach.
1: Nein.

0: neuen Hitsetter hier bei Energy an diesem Mittwochabend. Freue mich sehr, dass ihr mit dabei seid. Ich bin Julian, gleich mit dem neuen Song von Shastey, außerdem Teddy Swims und Miles Smith macht den Anfang.
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So, jetzt eine europäische Zusammenarbeit, wie sie im besten Fall im Buche steht. Und zwar aus Chassé, Produzentin und DJ, und Sam Harper aus London. Singer-Songwriter Chassé kommt ja aus Litauen ursprünglich, wohnt seit längerer Zeit in Dänemark. Hat im letzten Jahr so einen großen Durchbruch als Produzentin auch weltweit geschafft. Auch vor allen Dingen im Radio. Eine tolle Zusammenarbeit. Just a Little, so heißt der Song, der dabei rausgekommen ist. Haben wir jetzt immer die besten neuen Hits.

wir sagen Happy Birthday an diesem Mittwoch. 70 Jahre Bravo, das ehemals auflagenstärkste Jugendmagazin der Welt, feiert heute Geburtstag. Und daraus zitieren wir gleich die besten Anfragen von Dr. Sommer. Das wird ein großer Spaß. Vorher noch Harrison mit immer den besten neuen Hits.

0: Energy Sun bei euch an diesem Mittwochabend und wir feiern 70 Jahre Bravo. Das ehemals legendäre Jugendmagazin. 70 Jahre alt, ich weiß gar nicht mehr, ob es das noch gibt, Laura.
1: Ich weiß auch nicht.
0: Nicht mehr im Supermarkt auf alle Fälle, nur noch online, glaube ich. Aber teilweise wirklich das auflagenstärkste Jugendmagazin der Welt, in der Spitze bis zu 1 Million Exemplare pro Woche.
1: Stark.
0: Der Glanz auch auf dem Cover ist so ein bisschen ab. Was bleibt, sind die legendären Dr. Sommer-Fragen. Auch deshalb bist du wieder hier, liebe Laura, weil du gerade unsere Sex-Expertin bist, unsere Sex-Expertin. Wirklich genau so war das damals abgedruckt. Maria 14 schreibt, und das ist wirklich mein Lieblingsbeitrag, seit 2 Wochen habe ich einen Freund. Wir unternehmen viel zusammen und ich weiß, er ist die Liebe meines Lebens. Klar.
1: Schön.
0: Aber einmal saßen wir auf einer Parkbank und er küsste mich. Dann habe ich ihn geküsst. Dabei legte ich ihm meine Hand zwischen seine Beine und merkte dort einen flaschenähnlichen Gegenstand. Kann es sein, dass mein Freund heimlich trinkt?
1: Ja, tut er. Sehr viel sogar.
0: Maria 14.
1: Ja, ja, ja.
0: Warst du eine Bravo-Leserin, Laura?
1: Nein, nicht wirklich. Ich habe gerne die Poster gemocht.
0: Der Starschnitt.
1: Genau, aber das war's dann auch schon.
0: Ich habe Bravo schon gelesen, sehr gerne, und zwar wegen Green Day. Die hatten damals 2004 das American Idiot Album und das war gerade die Zeit, da war ich 9 Jahre alt, wo ich Gitarre spielen angefangen habe zu lernen. Und bei meinem Friseur waren auch immer die Bravos ausgelegt und ich kann mich noch so gut daran erinnern, als ich dann durchgeblättert habe, meine Friseurin, auf die ich heimlich so ein bisschen stand, hinter mir und hat dann gesehen, wie ich diese nackten Menschen da auch nochmal nachdenken, mit 16 Jahren sich da nackt ausziehen. Und dann
1: Fiebertraum, genau, dass das möglich war.
0: Da ist mein Herz stehen geblieben, weil ich wusste, dass das jetzt kommt. Das waren schon eigenartige Momente, aber trotzdem die Bravo, eine wirklich legendäre Zeitschrift.
1: Alles Gute zum Geburtstag.
0: Alles Gute, liebe Bravo. Danke dir, Laura.
1: Danke.

Bruno Mars haben wir jetzt hier bei Energy, der gerade auf großer Welttournee ist. War ja auch Anfang des Sommers in Europa, auch in Deutschland, hat in Berlin gespielt, im Olympiastadion und spielt jetzt genau zu dieser Sekunde in East Rutherford, New Jersey, MetLife Stadium. Also er spielt wirklich die größten Arenen der Welt und zwar immer Quad. Es läuft für diesen Mann. On My Soul, immer die besten neuen Hits.

0: gerade hier bei Energy gleich mit Taylor Swift für euch. Außerdem Glockenbach und One Republic macht den Anfang.
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0: Mittwochabend hier bei Energy. Ich bin Julian. Ich freue mich sehr, dass ihr mit dabei seid. Ich bin jetzt 31 Jahre alt und klar hat so jede Generation das Vorrecht darauf zu sagen, als ich aufgewachsen bin, ne, das war noch die richtige Musik. Aber dieses Vorrecht, das nehme ich mir jetzt einfach mal raus.
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0: Immer die besten neuen Hits hört euch hier bei Energy an diesem Mittwoch, an dem ich euch gleich zum allerersten Mal den ganz neuen Song von Adela vorstelle. Und nein, ich habe Adele nicht richtig oder falsch ausgesprochen. Adela, ehemals Mitglied von Cat's Eye, wie sie klingt, auch alleine gleich vor als noch Milo mit immer den besten neuen Hits.
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Mittwochnacht hier bei Energy 5 vor 10. Freue mich sehr, dass ihr mit dabei seid. Jetzt hören wir zum allerersten Mal den ganz neuen Song von Adela. Ist ehemals Mitglied der Band Cat's Eye gewesen, kommt ursprünglich aus der Slowakei. Hat jetzt einen Absprung geschafft, um auch solo erfolgreich zu sein. So ein bisschen das, weiß ich nicht, weibliche Pendant zu Harry Styles, wenn man denn so möchte, der ja dann auch von One Direction den Absprung geschafft hat. Ain't in LA, so heißt ihr neuer Song, den wir jetzt zum allerersten Mal hier bei mir in der Sendung hören. Immer die besten neuen Hits.

um 22 Uhr an diesem Mittwoch, an dem ja schon Malik Harris in der Früh bei uns zu Gast war, der uns erzählt hat, wie er perfekt reinkommt in seinen Morgen. Könnt ihr gleich adaptieren dann für Donnerstag. Und vor allen Dingen wird auch morgen wieder ein neuer Stargast Bana in der Show zu Gast sein. Wer das ist, das verraten wir euch gleich. Vor uns noch Olivier Dean mit immer den besten neuen Hits.

Hi Nantis an bei euch, ich bin Julian, ich bin gerne alleine. Ich sag's wie es ist, vor allen Dingen jetzt hier am Abend, neben mir steht meine Tasse Kaffee. Ich darf euch so ein bisschen begleiten ins Bett, das finde ich super. Der Gegenentwurf ist ja bei meiner lieben Kollegin Anna vom Energy Morgen. Sie heißt dann auch Anna, guten Morgen mit Nachnamen. Und die lädt sich jetzt jeden Tag, bis Ben aus dem Urlaub zurückkommt, neue Stars ein. Heute war's eher hier.

0: hat einen Rockstar, ist ein Rockstar und über Rockstar weiß man, der Morgen gehört jetzt nicht zu den Lieblingstageszeiten, auch bei ihm.
1: Ah, nicht so richtig. Also ich gehe ganz gern direkt nach dem Aufstehen erstmal auf den Balkon mit so einem Kaffee und ich gehe ins Fitnessstudio ab und zu, aber so richtig Routine kann man das, glaube ich, noch nicht
2: nennen. Aber was macht man auf dem Balkon? Also stehst erstmal rum und kiekst?
1: Ja, genau das eigentlich. Ist wahnsinnig unspektakulär, okay. Aber ich gehe da raus und dann Kaffee auf jeden Fall. Ohne geht gar nichts. Kalte Dusche, auch richtig nice. Mag ich sehr gerne.
2: Boah, was?
1: Ja,
2: das geht gar nicht.
1: Hä? Das ist geil. Das ist richtig revitalizing.
2: Schon, dann hätte ich schon so ein Cortisol-Spiegel, schlechte Laune gleich morgens.
0: Revitalizing. Malek Harris, gerade einen neues Wort gelernt. Malek Harris, guter Typ, schöner Auftritt, könnt ihr euch jetzt auch nochmal zur Gänze anschauen auf instagramenergy.de, einfach auschecken und morgen geht's dann ja schon wieder weiter, der nächste Star kommt zu Anna rein, es wird dann Bojan von Klocklock sein, ab 5 Uhr, Bojan, der auch diese unglaublich tolle, wiedererkennende Stimme hat, da freue ich mich schon sehr, wie die wohl im Radio klingt, das alles morgen, könnt ihr euch drauf freuen, bei Energy am Morgen.

Somber haben wir jetzt hier bei Energy, der, wenn es nach vielen Musikexpertinnen und Experten geht, the next big thing aus den Staaten ist, der gerade dabei ist, sich wirklich die Welt eigen zu machen, im besten künstlerischen Sinne natürlich. War gerade auch auf dem Siget Festival, zum ersten Mal Europa Festival gespielt, auch das mit Bravour bestanden. Und jetzt geht er seinen Weg einfach weiter. My Body Isn't Ready singt er, immer die besten neuen Hits, Somber.

0: 9 Hits hier bei Energy. Gleich mit den Jungs von BTS für euch. Außerdem Dermot Kennedy und Jennifer Lopez. Macht den Anfang.
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0: Wildatmen steht da ganz oben auf der ersten Stufe der Showtreppe in seinen altbewährten Chippendale-Hosen. Mit glänzendem Oberkörper tänzelt er mit seinen endlos langen Beinen runter, um jetzt wieder bereit zu sein für diese Rubrik.
1: Fakt oder Fake?
0: Armani, mein Lieber, wie ist es?
2: Ach, ich weiß, ihr habt mich vermisst.
0: Ich hab dich auf alle Fälle vermisst, Armani.
2: Richtig auch.
0: Pass auf, vielleicht hat das du heute mal wirklich einmal vielleicht wirklich richtig rätst. Aussage ist folgende. Mit monotonen Nebengeräuschen kann man besser schlafen. Fakt oder Fake?
2: Ich würde sagen, das ist ein Fakt, weil ich selber auch besser schlafe, wenn ich so ein kleines so Hintergrundgeräusch habe.
0: Der Mann ist da wieder, wo er letztens aufgehört hat. Es ist natürlich ein
3: Fake.
0: Mit monotonen Nebengeräuschen kann man besser schlafen, stimmt nicht. Neue Forschung sagt, das kann uns im Schnitt 19 Minuten Schlaf kosten und das kann dazu führen, dass man depressiv oder aggressiv wird.
2: Das erklärt alles. Das erklärt wiederum alles.
0: Schade, Mann. Ich hätte es dir gewünscht, wirklich.
2: Ja. Ich mir auch.
0: Morgen vielleicht wieder. Morgen ist ein neuer Stern für dich aufgegangen. Danke, Armani.

0: immer die besten neuen Hits hier bei Energy, gleich mit Annika Russo für euch. Außerdem Temper City und Bruno Mars macht den Anfang.
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030 21 23 45. Unter der Nummer könnt ihr mir immer schreiben, so wie es Annika gerade macht. Sagt, ey, ist es gerade im Uber, hör deine Stimme, hat ein Glas Rotwein zu viel, war bei meiner Freundin, war ein guter Abend, du rundest das jetzt ab. Da freue ich mich immer sehr, liebe Annika, und natürlich auch alle, die jetzt einfach Energy zuhören. Das ist immer so verrückt, dass ich in dieses Mikrofon reinquatsche und dann hören das tatsächlich Leute. So, diese wunderbare Technik. Annika Russo hören wir jetzt mit Rose, Colored Glasses und immer den besten neuen Hits.

0: Bevor es das Internet gab, gab es die Bravo. Energy ist an bei euch an diesem Mittwochabend. 70 Jahre alt wird das, ich sag mal, Kultmagazin. Teilweise das auflagenstärkste Jugendmagazin der Welt. Der Glanz ist so ein bisschen ab, aber was bleibt, sind die legendären Dr. Sommer-Fragen. Deshalb jetzt bei mir meine liebe Kollegin Laura.
1: Da hallo, servus.
0: Laura, du hast jetzt nicht Sexualtherapie studiert oder so, aber du wirst trotzdem, einfach weil wir gut drauf sind, die Fragen von damals, die es wirklich genauso gab, beantworten auf deiner ganz eigene Art und Weise.
1: Schön.
0: Der Markus zum Beispiel mit 14 Jahren hat geschrieben, lieber Dr. Sommer, ich möchte bald zum ersten Mal mit meiner Freundin schlafen. Meine Freundin hat mir gesagt, dass dabei das Jungfernhäutchen platzt. Nun habe ich Angst, dass meine Eltern durch den Knall wach werden und dann erwischen könnten. Genau so war das drin in der Bravo.
1: Schön, ja.
0: Was hättest du geantwortet als Redaktionsleiterin?
1: Ovopax gibt's in der Apotheke. Yes. Würde ich einfach mal besorgen.
0: War, glaube ich, fachmännisch, ja. Dann ist es auch wirklich schön, Carlson mit 16 hat geschrieben, ich verwende ein Kondom mehrmals, wasche es aus und trockne es auf der Heizung. Wie oft kann ich das machen?
1: Ah, ich glaube, das war ein Schwabe.
0: Ja, das kann gut sein,
1: also,
0: der Carlson.
1: Geld sparen, sehr gut. So oft, wie es geht. Bis Reis halt, ne?
0: Finde ich sehr gut. Wir sind gerade warm geworden. Ich würde sagen, wir machen noch zwei. Mhm. Die machen wir dann gleich. Vorher noch ein bisschen Musik. Laura, ich finde, du hast dich fantastisch geschlagen.
1: Danke.
0: Denk einfach mal über so eine Zweitkarriere nach.
1: Nein.
0: Ne?
1: Nein.

Besties, hören wir jetzt hier bei Energy die Isländerin, die eine unglaublich spannende Phase gerade in ihrem Leben hat. Nicht unbedingt in ihrer Karriere, denn sie ist schwanger, hochschwanger, wird bald ihr erstes Kind bekommen, wenn denn alles, davon gehen wir einfach mal aus, gut geht. Und da denken wir jetzt einfach an sie mit The Art of Letting Go und immer den besten neuen Hits.

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0: Mittwochabend hier bei Energy. Ich bin Julian. Ich freue mich sehr, dass ihr mit dabei seid. Ich bin jetzt 31 Jahre alt und klar hat so jede Generation das Vorrecht darauf zu sagen, als ich aufgewachsen bin, ne, das war noch die richtige Musik. Aber dieses Vorrecht, das nehme ich mir jetzt einfach mal raus.
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0: Immer die besten neuen Hits hört euch hier bei Energy. Gleich mit Peggy Goo für euch, außerdem Teddy Swims und Michael Schulte. Macht den Anfang.
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erste Spiel geworden hier bei Energy an diesem Mittwoch, so spät, dass ich raus bin für heute. Ich habe Feierabend. Schön, dass ihr mit dabei wart. Ihr hört mich, wenn ihr wollt. Morgen wieder, dann ab 20 Uhr. Bis dahin, lasst der Energy durchlaufen. Ihr macht bitte nichts falsch. Und ich verabschiede mich jetzt mit Peggy Goo, Woman. Sage ciao, ich bin raus. Bis morgen.

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0: war ja beim Tierarzt mit meinem Dackel Herkules und dem wurden die Krallen geschnitten. Und dann habe ich am Ende gesagt, kann ich das bitte aufsammeln und die Krallen mitnehmen?
1: Warum denn?
0: Weil ich an dich gedacht habe.
1: Warum?
0: Und an meine Mama, die ja auch Herkules liebt, ja. Weil ihr das vielleicht mal sehen wollt.
1: Wir sind ja Freunde.
0: Ja, danke.
1: Ich schneide ja meine Fußnägel auch. Ich kann ja auch gerne mal einen

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0: Du wärst
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0: nur,
1: bin super.
0: Du wärst nur auf dem Balkon, würdest vapen, die ganze Zeit riechst nach irgendwie Batida de Coco bei mir in der Küche. 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
1: Ja,

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